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1: Normalen Verkehr auf den Straßen in der Region hätten wir aktuell für euch. Egal wo es hingeht, gute Fahrt.

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1: Ich bin Stefan Schütz. BAföG-Empfänger sollen ab dem Frühjahr nächsten Jahres mehr Geld bekommen. Dazu will das Bundeskabinett heute eine Reform auf den Weg bringen. Es berichtet David Riemer.
2: Unter anderem soll die Wohnkostenpauschale für Studierende, die nicht mehr bei ihren Eltern wohnen, steigen. Konkret von jetzt 380 auf 440 Euro pro Monat. Außerdem soll das Schüler-BAföG steigen. Die schwarz-rote Koalition will auch Freibeträge bei der Berechnung regelmäßig erhöhen, damit Inflation und Lohnsteigerungen den Kreis der Förderberechtigten nicht schleichend verkleinern.
1: Nach dem schweren Erdbeben in Kolumbien suchen Rettungskräfte weiter nach mehr als 3000 Vermissten. Örtliche Behörden zählten bislang 240 Tote. Der Präsident des Landes hat den nationalen Katastrophenfall ausgerufen. Dadurch lässt sich Hilfe aus dem Ausland leichter koordinieren, die inzwischen auch angelaufen ist. Das Beben hatte eine Stärke von 7,4 auf der Richterskala. Der Botanische Garten in Basel war ausnahmsweise bis 2 Uhr geöffnet wegen einer stinkenden Tropenpflanze. Die Titanwurz sollte laut den Gärtnern bis Mitternacht ihre volle Blüte entfalten. Die Pflanze aus den Regenwäldern Sumatras gilt als größte Blüte der Welt, blüht aber nur selten und kurz. Wer nicht nach Basel gereist war, konnte das Spektakel auch im Livestream verfolgen. In Neu-Ulm sind 5 Blindgänger aus dem Zweiten Weltkrieg entschärft worden. Alle Sperrungen sind inzwischen wieder aufgehoben. Wegen der Arbeiten war die Bahnlinie zwischen Augsburg und Ulm zeitweise dicht. Der Zugverkehr musste kurz komplett stoppen. Auch ein Teilstück der B10 war für die Entschärfung in beiden Richtungen gesperrt. Bei der Leichtathletik-Europameisterschaft in Birmingham hat Owen Unser die Bronzemedaille über 100 Meter gewonnen. Zuvor sicherte sich Hammerwerfer Merlin Hummel die Silbermedaille. Und bei der Schwimm-EM in Paris gewann Isabel Gose ebenfalls Silber über die 800 Meter Freistil. Bronze ging an ihre Teamkollegin Maja Werner.
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3: Derzeit ohne Meldungen für euch. Gute Fahrt.
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4: In der Nacht kühlt es runter, es ist locker bewölkt bei bis zu 17 Grad, aber auch trocken. Bis zum frühen Morgen kühlt es dann nochmal runter auf so 15 Grad, dann wird es aber wieder heiß, der Charivari-Wettertrend. Der Mittwoch ist von früh bis spät strahlend sonnig bei bis zu 33 Grad. Es sind nur ab und zu mal ein paar kleine Quellwolken unterwegs und auch in den kommenden Tagen bleibt es so heiß.

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1: Hier die wichtigsten Meldungen von den Straßen bei uns in der Region. Fahrt auf der A93 Holledau in Richtung Regensburg besonders vorsichtig. Zwischen den Anschlussstellen Regensburg-Königswiesen und Regensburg-West kommt es zu Behinderungen durch Personen auf der Fahrbahn. Wir bleiben noch auf der A93. Holledau in Richtung Regensburg, fahrt auch zwischen den Anschlussstellen Kreuz Regensburg und Regensburg-Kumpfmühl besonders vorsichtig. Hier kommt es zu Behinderungen wegen eines defekten Fahrzeugs auf der Fahrbahn.

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1: Ich bin Stefan Schütz. Die Europäische Union sagt dem Verpackungsmüll den Kampf an. Heute tritt eine neue Verordnung in Kraft, die schrittweise etwa Plastik und große Verpackungen ein Stück weit aus dem Alltag verbannen soll. Niklas Treppner berichtet.
2: Für neue Lebensmittelverpackungen aus Pappe oder Papier gelten ab sofort strengere Grenzwerte bei sogenannten Ewigkeitschemikalien, etwa PFAS. Die sollen zum Beispiel Fett und Wasser abweisen, sind zum Teil aber gesundheitsschädlich. Ab 2030 sollen Verpackungen dann grundsätzlich nicht mehr größer sein als nötig. Pakete dürfen dann viel weniger Luft- und Füllmaterial enthalten.
1: Heute Abend blicken Millionen Menschen zum westlichen Horizont. Es gibt eine Sonnenfinsternis. Schon vor dem Sonnenuntergang schiebt sich der Mond vor die Sonne. In weiten Teilen Europas wird's dämmerig oder sogar richtig dunkel. In Deutschland verdeckt der Mond die Sonne nur teilweise. Spanien hat da mehr Glück. Dort gibt es erstmals seit über 100 Jahren wieder eine totale Sonnenfinsternis. Nach mehr als 4 Jahren Haft in Russland ist der US-Amerikaner Robert Gilman freigekommen. Präsident Trump hat erklärt, Russland habe der Freilassung des 32-Jährigen nach Gesprächen mit Präsident Putin aus humanitären Gründen zugestimmt. Russland hatte den früheren US-Soldaten 2022 festgenommen. Er soll später einen Beamten angegriffen haben. Seine Familie weist das zurück. Unterstützer hatten sich zuletzt besorgt über seinen Gesundheitszustand geäußert. Bei Manching nahe Ingolstadt ist ein Regionalzug an einem beschrankten Bahnübergang mit einem Auto zusammengestoßen. Der 65 Jahre alte Autofahrer ist leicht verletzt worden. Den 132 Fahrgästen im Zug ist nichts passiert. Der Zug war mit rund 120 Stundenkilometern unterwegs. Laut Polizei waren Schranken und Signale zum Unfallzeitpunkt in Betrieb. Die Klimaanlage im Zug funktionierte auch nach dem Unfall. Die Fahrgäste mussten noch ungefähr 1,5 Stunden im Zug bleiben. Freude bei den deutschen Sportlerinnen und Sportlern. Bei der Leichtathletik-EM in Birmingham hat Owen Unser gestern Bronze über die 100 Meter geholt. Kurz davor hatte sich Hammerwerfer Merlin Hummel Silber gesichert. Und auch bei der Schwimm-EM in Paris lief es rund. Isabel Gose hat über 800 Meter Freistil Silber geholt. Bronze ging an ihre Teamkollegin Maja Werner.
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3: Hier die wichtigsten Meldungen von den Straßen bei uns in der Region. Wenn ihr gerade auf der A93 Holledau in Richtung Regensburg unterwegs seid, fahrt zwischen den Anschlussstellen Regensburg West und Regensburg Pfaffenstein besonders vorsichtig. Hier kommt es zu Verzögerungen wegen eines defekten Fahrzeugs.
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4: Nicht vergessen, am Morgen die Fenster zuzumachen, denn es wird wieder heiß. Auch dieser Mittwoch kommt mit 26 bis 33 Grad daher. Von morgens bis abends strahlt und scheint heute die Sonne vor einem blauen, fast wolkenfreien Himmel. Der Charivari-Wetter-Trend schaut ähnlich aus. Für den Rest der Woche bleibt die Sonne erstmal bei uns und lässt das Thermometer auf über 30 Grad klettern.

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1: Hier die wichtigsten Meldungen von den Straßen bei uns in der Region. Auf der A93 Holledau in Richtung Regensburg solltet ihr besonders vorsichtig fahren. Hier kommt es zwischen Regensburg West und Regensburg Pfaffenstein zu Behinderungen wegen eines defekten Fahrzeugs.

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1: Ich bin Stefan Schütz. Guten Morgen. Das Niedrigwasser der Flüsse beschäftigt Politik und Industrie. Einige Bundesländer haben das Lkw-Fahrverbot an Sonn- und Feiertagen deswegen gelockert. Über weitere Maßnahmen spricht Bundesverkehrsminister Bilger heute mit seinen Länderkollegen. Tine Klimach berichtet.
2: Baustellen, die jetzt nicht zwingend erforderlich sind, sollen aufgeschoben werden, so Verkehrsminister Bilger zuletzt. Über weitere Vorschläge sei man mit den Ländern und anderen Behörden im Austausch, sagte er. Eine schnelle Entspannung der Lage wird es wegen des wenigen Regens vorerst nicht geben. Die Industrie ist abhängig von der Binnenschifffahrt. Längere Wege, weniger Ladung, das alles bedeutet mehr Kosten. Aber bisher läuft der Schiffsverkehr noch, wenn auch in abgespeckter Form.
1: In Neu-Ulm sind 5 Blindgänger aus dem Zweiten Weltkrieg entschärft worden. Alle Sperrungen sind inzwischen wieder aufgehoben. Wegen der Arbeiten war die Bahnlinie zwischen Augsburg und Ulm zeitweise dicht. Der Zugverkehr musste komplett gestoppt werden. Auch ein Teilstück der B10 war für die Entschärfung in beiden Richtungen gesperrt. Inzwischen läuft alles wieder normal. Bei der Leichtathletik-Europameisterschaft in Birmingham hat Owen Unser die Bronzemedaille über 100 Meter gewonnen. Zuvor sicherte sich Hammerwerfer Merlin Hummel die Silbermedaille. Und bei der Schwimm-EM in Paris gewann Isabel Gose ebenfalls Silber über die 800 Meter Freistil. Bronze ging an ihre Teamkollegin Maja Werner.
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3: Da haben wir jetzt um 1:05 schon einen Unfall auf der A3 in Fahrtrichtung Passau zwischen Metten und Kreuzdeckendorf. Hier ist aktuell gesperrt. Bitte eine Gasse für Rettungs- und Einsatzfahrzeuge bilden. Da ist ein Unfall mit Autotransporter passiert. Es staut sich in dem Bereich.
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3: In Regensburg auf der A93, Regensburg-Holledau-Höhe Bad Abach, steht in der Baustelle der Blitzeranhänger. Wenn ihr noch was entdeckt, kostenlos durchklingeln 08000 08007. Das Charivari-Wetter. In Regensburg am Jahnstadion sind es 18 Grad im Moment, 16 in Guteneck, Kreis Schwandorf am Schloss und in Mainburg, Kreis Kelheim 17 Grad. Es geht heute mit viel Sonne durch den Mittwoch, dann strahlend blauer Himmel, um oder über 30 Grad der Charivari-Wettertrend. Morgen und auch am Freitag bleibt es genauso schön sonnig und heiß.

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1: Schönen guten Morgen. Herbert Feldbauer hier um 5:03. Pünktlich zum Klopp-Debüt führt der DFB wieder Stehplatztickets jetzt bei Länderspielen ein. Reguläre Stehplatztickets kosten dann nur 18 Euro. Es kostet also kein Vermögen, nur ein gutes Stehvermögen. Auf in den Mittwoch jetzt mit Roxette und Joyride, die 90er, davor Harry Styles, ganz neu mit American Girls.

0: dafür, dass wir wach werden mit Joyride. 10 Minuten nach 5 haben wir sind gleich Nico Santos mit Unforgettable.
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3: Der August ist bei uns in Bayern der Urlaubsmonat. Gerade die großen Hitzewellen im Juni und Juli haben eine Diskussion angestoßen, ob wir uns nicht früher in die Sommerferien einklinken sollten. Dabei zeigt sich einmal mehr, es kann ja, außer vielleicht in den Schulen, gar nicht sein, dass eine ganze Gesellschaft für Wochen stillsteht. Von der Grundversorgung über Freizeitangebote und Fabriken, die ausgelastet werden müssen, freie Zeit ist etwas sehr Individuelles. Und noch etwas hat immer offen. Die Kirche. Nicht nur um Kunstgenuss zu bieten oder ein schützendes Dach vor der Sommersonne. Im Wesentlichen sagt sie, Gott ist immer für dich da. Er nimmt sich keinen Urlaub und schenkt dir das Wertvollste, was unsere Gesellschaft hat. Zeit. Holger Kruschina, Nittenau.
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bis zum letzten Ton gespielt. Charivari um 5.22 Uhr. Guten Morgen. Heute alles im Doppelpack. Zweimal Michael vor 5:30 noch Michael Patrick Kelly und Michael Schulte. Außerdem erwarten wir heute zwei Naturschauspiele. Die Sonnenfinsternis heute zum Feierabend. Schaut auch gut aus, weil das mal was sehen. Das Wetter super. Und danach dann noch eben die Sternschnuppen. Perseiden, heute Höhepunkt in der Nacht. Und Doppelpack auch noch im Charivari draußen Sommer. Heute früh gleich zwei Gewinnchancen für euch. Wir laden euch ins Open Air Kino Regensburg ein und zum Mittelalterspektakel Cave Gladium nach Furt im Waldkreis Cham. Nächste Runde, schon nächste Stunde dann nach 6:30 nur hier auf Charivari. Oh.

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1: Es ist 17:30 und es ist auch schon gut was los heute Morgen auf den Straßen. Zum einen auf der A3 in Fahrtrichtung Passau zwischen Metten und Kreuzdeckendorf ein Unfall. Da ist momentan gesperrt. Bitte eine Gasse für Rettungs- und Einsatzfahrzeuge bilden. Hier staut sich's im Moment auf einen Kilometer 8 Minuten plus. Und die Gegenrichtung A3 nach Regensburg von Passau kommend zwischen Wörth an der Donau, Wiesent und Rosenhof ein defekter LKW auf dem Standstreifen.
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1: Auf der A93 Regensburg-Holledau, Höhe Bad Abbach, steht in der Baustelle der Blitzer-Anhänger. Wenn ihr noch was entdeckt, Charivari Verkehrshotline immer kostenlos 08000 08007. Das Charivari-Wetter in Regensburg am Domplatz sind es 18 Grad im Moment, 17 in Steinberg am Seekreis Schwandorf und 16 aktuell in Sandkreis Cham. Tagsüber heute viel Sonnenschein, blauer Himmel an diesem Ferienmittwoch, über 30 Grad. Der Charivari-Wetter-Trend auch die nächsten Tage bleibt genauso schön.
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1: 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Neue Folge gleich in wenigen Minuten nach Pink mit Runaway und vorher Natalie Imbruglia mit Torn aus den 90ern.

0: Minuten nach 5:30 am Horizont sehen wir schon die Sonne aufgehen. Schönen guten Morgen.
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3: 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Der Regensburger Autor verbindet 22 Wanderungen mit spannenden Geschichten aus dem Mittelalter. 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

Minuten vor 6, Charivari. In genau 10 Minuten geht die Sonne auf, 5.59 Uhr. Heute Sonnenaufgang, wird ein richtig heißer Sommertag von Roding bis Siegenburg. Regen kommt nur in Form von Sternschnuppen. Das lässt jetzt auch den Donaupegel nicht ansteigen und gießt auch nicht unseren Garten. Aber schön schaut's aus und wir dürfen uns auch was wünschen dann bei den Sternschnuppen. Idealer Beobachtungszeitraum für den Perseidenregen zwischen 23 und 4 Uhr. Na supi. Genau jetzt, wo sich endlich unser Schlafrhythmus nach der Fußball-WM wieder normalisiert hat. Jennifer Lopez jetzt, die 90er, If You Have My Love. Danach Genesis aus den 80ern, Invisible Touch und Fastboy und Rough mit Wave. Das sind mehr Hits, mehr Vielfalt zum Start in den Mittwoch auf Charivari.

0: Den Bee Gees in der nächsten Stunde. You win again. That's to Liam Payne and Rita Ora. Mit ihrem Filmhit aus 50 Shades of Grey for you. Gleich nach 6.
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0: Auf den Straßen der Region gibt's auch jetzt in den frühen Morgenstunden schon ein paar Behinderungen. Eine Übersicht gleich nach den Nachrichten wieder.
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4: Ich bin Christian Augustin. Schönen guten Morgen. Das Niedrigwasser der Flüsse beschäftigt Politik und Industrie. Einige Bundesländer lockerten bereits das Lkw-Fahrverbot an Sonn- und Feiertagen. Was man sonst noch tun kann, darüber spricht Bundesverkehrsminister Steffen Bilger heute mit seinen Länderkollegen. Geplant ist, dass nicht so dringende Baustellen erstmal aufgeschoben werden. Da es weiter heiß und trocken bleibt, rechnet der Verkehrsminister nicht so schnell mit einer Verbesserung der Situation. Das Bundeskabinett beschließt heute zwei wichtige Gesetzentwürfe. Die Nachrichtendienste sollen wegen wachsender hybrider Bedrohungen mehr Befugnisse bekommen. Außerdem plant die Bundesregierung, das BAföG zu erhöhen. Die Wohnkostenpauschale steigt beispielsweise zum Sommersemester nächstes Jahr von 380 auf 440 Euro. In Neu-Ulm sind 5 Blindgänger aus dem Zweiten Weltkrieg entschärft worden. Alle Sperrungen sind inzwischen wieder aufgehoben. Wegen der Arbeiten war die Bahnlinie zwischen Augsburg und Ulm zeitweise dicht. Der Zugverkehr musste kurz komplett stoppen. Auch ein Teilstück der B10 war für die Entschärfung in beide Richtungen gesperrt. Jetzt läuft alles wieder normal.
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0: Die A3 ist im Moment in Fahrtrichtung Passau gesperrt zwischen Metten und Kreuz Deckendorf. Hier ein Unfall mit Autotransporterbeteiligung. Bitte in der Gasse für Rettungs- und Einsatzfahrzeuge hier bilden. Die Gegenrichtung A3 nach Regensburg zwischen Wörth an der Donau, Wiesent und Rosenhof. Hier steht ein kaputter Lastwagen auf dem Standstreifen. Und die B85 kam Richtung Regen zwischen Fichtach und Patersdorf. Gefahr durch Fahrzeugteile auf der Fahrbahn.
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0: Könnt uns jederzeit melden, kostenlos an die 08000 08007. Dankeschön. Das Charivari-Wetter. Zwischen 16 und 19 Grad die Temperaturen in der Früh. In Schwandorf am Bahnhof in Schwarzhofen und Bad Kötzingkreis kam. Tagsüber heute meist strahlend blauer Himmel, Sonne bei um oder über 30 Grad. Der Charivari-Wettertrend. Morgen und auch am Freitag bleibt genauso schön sonnig und heiß.
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1: Zwischen einem kurzen Frühstück im Stehen daheim und Fahrt in die Arbeit jetzt eine 90er-Zeitreise zurück mit Oasis und Wonderwall. Bekommt ihr gleich direkt nach Holly Humberstone ganz neu To Love Somebody. Wir haben es 3 Minuten nach 6. Auf in den Mittwoch, Herbert Feldbauer hier.

0: 10 Minuten nach 6 haben wir es. Guten Morgen am Mittwoch.
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0: Jetzt also doch und ganz offiziell. Fußball-Superstar Cristiano Ronaldo und seine langjährige Partnerin Georgina Rodriguez haben geheiratet in Portugal, nachdem ja bereits am Wochenende tausende Fans nach Madeira gepilgert sind. Vergeblich, dort war gar keine Hochzeit. Jetzt dafür still und heimlich und klein und familiär geheiratet. Wahrscheinlich hat Ronaldo die Partyrechnung von Taylor Swift gesehen und sich gedacht, Wahnsinn, nur für eine Hochzeit gebe ich doch nicht 2 volle Tagesgehälter aus. Dagegen eine fette Party hat Rapperin Katja Krasavice gefeiert, nämlich ihren 30. Geburtstag in Berlin. Dabei hat sie ein Kleid getragen, bei dem nur 2 kleine Sticker mit den Ziffern 3 und 0 ihr Holz vor der Hütte bedeckt haben. Also entweder steht die 30 für ihr Alter oder das war die Waschanleitung für ihr Kleid. Geld hat auf der Party keine Rolle gespielt, beim ehemaligen Nationaltorhüter Jens Lehmann aber jetzt schon. Er hat wohl hunderttausende Euro mit Aktien einer KI-Firma verloren. Wahrscheinlich hat ihm KI dazu geraten zu investieren. Finanzexperten sprechen jetzt schon vom größten Lehmann-Crash seit den Lehman Brothers.
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0: 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Passau im Moment zwischen Metten und Kreuz-Deckendorf gesperrt. Hier ein Unfall, bitte eine Gasseverrettungs- und Einsatzfahrzeuge bilden. Mehr von den Straßen dann wieder um halb gleich bei uns. Guten Morgen, Charivari-Hörer Floggy im LKW, Manni unterwegs gerade.
1: Ja, einen wunderschönen guten Morgen, Herbert.
0: Servus.
1: Für euch mal zur Information, es gibt bereits Nürnberger Lebkuchen und Pfefferkuchen, Weihnachtssachen, die sind schon wieder in den Geschäften.
0: Ja, schau ab.
1: Ich weiß das als sicherer Quelle, weil ich habe sie ausgeliefert. Allerdings ist das schon... Zwei Wochen her, wo die ersten
0: heißen. Loggi, danke für die Info.
1: Also, schönen Tag.
0: Naja, dann würde ich sagen... Last Christmas. Nein, Spaß. Hier sind die Bee Gees jetzt mit You Win Again aus den 80ern auf Charivari.

Charivari um 6:35 jetzt. Madonna, die 80er, Material Girl, gleich nächste halbe Stunde. 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
6: Guten Morgen, Frühstückszeit, 6:30 ist es und die EU sagt dem Verpackungsmüll den Kampf an. Heute tritt eine neue Verordnung in Kraft, die dann schrittweise Plastik und große Verpackungen ein Stück weit aus dem Alltag verbannen soll. Thema und Einzelheiten auch in den Nachrichten dann zur vollen Stunde wieder bei uns.
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8: Ich bin Eilina Hauptmann, guten Morgen. Auf dem Weg nach Regensburg ist ein Regionalzug bei Manching mit einem Auto zusammengestoßen. Der 65-jährige Autofahrer ist zum Glück nur leicht verletzt worden. Den 132 Fahrgästen ist auch nichts passiert. Der Zug war gestern Nachmittag mit rund 120 Stundenkilometern an einem beschrankten Bahnübergang in das Auto gerast. Und das, obwohl laut Polizei die Schranken am Bahnübergang geschlossen waren. Wie das Auto trotzdem hinter die Schranke kam, soll jetzt ein Gutachter klären. Gegen den Autofahrer wird außerdem ermittelt. Gute Nachricht für Besucher der Regensburger Herbstduld. Die Maßbier und das halbe Händel werden nicht teurer. Sie kosten wie bei der Maiduld etwa über 13 Euro. Das hat die Stadt jetzt mitgeteilt. In den Festzelten gibt es wie gewohnt ein buntes Musik- und Unterhaltungsprogramm. Besondere Fahrgeschäfte sind heuer das Riesenrad, eine Geisterbahn und eine 45 Meter hohe Schaukel. Daneben locken die Warenduld und zwei Feuerwerke. Es fährt auch heuer wieder der kostenlose Duldbus. Die Regensburger Herbstduld startet am 28. August. Die Notfallversorgung am Krankenhaus Mainburg ist zumindest vorläufig gesichert. Das Gesundheitsministerium hat dem Krankenhaus für heuer wieder den Status als Spezialversorger bescheinigt. Dafür musste die Klinik eine gewisse Quote an Einweisungen durch den Rettungsdienst erfüllen. Die wurde sogar deutlich übertroffen. Der Kelheimer Landrat Christian Nerb freut sich über den Status. Er ist ein wichtiges Zeichen für den südlichen Landkreis. Auch für 2027 soll der Status als Spezialversorger wieder beantragt werden. 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
6: 6:58, da gibt's einen kleinen Lichtblick von der Unfallstelle auf der A3 nach Passau zwischen Metten und Rastplatz Isar-Mündung. Da läuft die Unfallaufnahme im Moment, Rettungsfahrzeuge im Einsatz hier vor Ort, aber der Verkehr wird inzwischen an der Unfallstelle vorbeigeführt, da ist nicht mehr gesperrt, es staut sich im Moment. Die B85 kam Richtung Regen zwischen Viechdach und Patersdorf, Gefahr durch Fahrzeugteile noch auf der Fahrbahn.
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6: Im Landkreis Schwandorf meldet die Johanna in Nittenau, Alte Regensburger Straße, Tempo 50 der Blitzer, und Vanessa in Maxhütte-Heidhof, Friedrich-Ebert-Straße, auch hier Tempo 50. Wenn noch was fehlt, Staus, Blitzer, hier damit gerne kostenlos an die 08000 08007. Das Charivari-Wetter. In Regensburg, Georg Kiegenauer Park, sind es im Moment 18 Grad, 17 in Kelheim am Römer Turm und in Aufhausen, Graz, Regensburg 16 Grad. Es geht mit viel Sonne heute durch den Mittwoch, bis zu 30 Grad wieder, strahlend blauer Himmel, der Charivari-Wettertrend. Auch morgen und am Freitag bleibt es genauso schön sommerlich.
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1: Das Wetter ist also geradezu perfekt jetzt, um abends sich einen schönen Film im Open-Air-Kino Regensburg anzuschauen. Auf unsere Kosten, wir laden euch ein, das nächste Mal im Charivari draußen Sommer gleich nach Wet, Wet, Wet. Love is all around, die 90er und Leonie mit Somewhere in Between. Einfach anrufen und gewinnen. Jetzt schon mal das Telefon parat halten. Herbert

0: Guten Morgen um 6.40 Uhr, 20 Minuten vor 7 und jetzt eure Chance. Die nächsten Karten gehen raus.
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0: Heute läuft der neue Eberhofer Steckerlfisch Fiasko im Open Air Kino Regensburg. Abends ist aber schon ausverkauft die Premiere. Laufen noch ganz viele weitere Filme bis Mitte September im Open Air Kino. Und dazu gibt es auch was kurz zu essen. Tobias Freimüller, Theaterleitung. Es gibt da klassische Kinosnacks bei euch. Popcorn, Tortilla, Chips, Eis. Geht gut, ne?
3: Unser Popcorn geht sehr gut. Tortilla Chips mit hausgemachten Dips. Da haben wir Salsa-Dip, Käse-Dip und Sour Cream. Die kommen frisch gemacht aus dem Beach House, unserem Restaurant. Und zum Trinken geht dieses Jahr, dann haben wir neu in der Karte einen Aperol Spritz. Das läuft sehr, sehr gut.
0: Sucht euch zwei Filme aus, die ihr gerne anschauen wollt. Geht's zu viert hin. Ich habe hier jetzt vier Karten für euch.
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0: Stadivarium, 6.46 Uhr am Mittwoch. Kurzer Blick auf die Straßen auf der A3. Vorsicht Richtung Passau zwischen Metten und Rastplatz Isarmündung. Da staut sich's. Hier läuft eine Unfallaufnahme im Moment. Der Verkehr wird an der Unfallstelle vorbeigeführt.
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0: Perfektes Wetter in dieser Woche fürs Open-Air-Kino Regensburg im Baseballstadion. Immer abends zu Beginn der Dunkelheit starten da neue Filme. Und wir laden euch ein. Der Stefan Hagen aus Regensburg jetzt bei mir. Stefan, guten Morgen.
3: Ja, hallo, guten Morgen.
0: Glückwunsch, Charivari schenkt dir jetzt 4 Karten für 2 Filme nach Wahl.
3: Ja, danke schön.
0: Und du warst noch nie im Open-Air-Kino Regensburg, also Regensburg, also da wird es eh mal genau. Zeit. Du würdest gerne Steckerlfisch-Fiasko anschauen, da ist ja heute Premiere, die ist schon ausverkauft, aber der Film läuft ja noch 2-mal, also da hast du noch Chancen und kannst da auch gerne noch einen anderen Film noch mit anschauen, ne, Stefan?
3: Das ist super, ja.

0: Ja, wunderbar.
1: Bleib ganz kurz noch dran, bitte. Dankeschön.
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1: Und in nicht mal 2 Stunden, heute früh nach 8:30 die nächste Chance. Dann habe ich Karten fürs KABE Gladium in Fürth im Waldkreis Kaben für euch. Das ist Madonna jetzt. Material Girl auf Charivari.

0: Chip, Nothing's Gonna Stop Us, now die 80er gleich.
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14: Guten Morgen. Mehr zu Wetter und Verkehr in Regensburg, Niederbahn und der Oberpfalz gleich.
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15: Ich bin Christian Augustin. Guten Morgen. Die EU sagt dem Verpackungsmüll den Kampf an. Heute tritt eine neue Verordnung in Kraft, die schrittweise zum Beispiel Plastik und große Verpackungen ein Stück weit aus dem Alltag verbannt. Für neue Lebensmittelverpackungen aus Pappe oder Papier gelten ab sofort strengere Grenzwerte. Ab 2030 sollen Verpackungen dann grundsätzlich nicht mehr größer sein als nötig. In Paketen darf dann viel weniger Luft- und Füllmaterial sein. Bewegende Rettung nach dem schweren Erdbeben in Kolumbien mit mindestens 181 Toten. Fast 30 Stunden lang war eine Frau eingeklemmt zwischen den Trümmern eines Gebäudes. Dann rettete die Feuerwehr die 31-Jährige unter dem Applaus und den Freudenrufen der Bevölkerung. Sie war im zweiten Stock des ehemals fünfstöckigen Gebäudes eingeklemmt. Der Kampf der Feuerwehrleute um Menschenleben geht jedoch weiter. Zahlreiche Menschen gelten nach dem Erdbeben in den betroffenen Regionen als vermisst. Heute Abend blicken Millionen Menschen zum westlichen Horizont. Es gibt eine Sonnenfinsternis. Schon vor dem Sonnenuntergang schiebt sich der Mond vor die Sonne. In weiten Teilen Europas dämmert es oder es wird sogar richtig dunkel. Bei uns in Deutschland verdeckt der Mond die Sonne nur teilweise.
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14: 7:02 auf der A3 nach Passau. Vorsicht zwischen Metten und Rastplatz Isarmündung. Unfallaufnahme, Rettungsfahrzeuge hier im Einsatz. Der Verkehr wird an der Unfallstelle vorbeigeführt. Die Gegenrichtung A3 nach Regensburg zwischen Laber und Berratshausen Richtung Nürnberg hoch. Der Standstreifen blockiert wegen einer Baustelle.
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14: Auf der A93 Regensburg-Holledau-Höhe Bad Abbach, da steht in der Baustelle der Blitzer-Anhänger. Außerdem im Landkreis Schwandorf gemeldet in Nittenau, Alte Regensburger Straße Tempo 50 und Max-Hütte-Heidhof Friedrich-Ebert-Straße bei Tempo 50 ebenfalls. Charivari Verkehrshotline erreicht ihr kostenlos 08000 08007. Dankeschön. Das Charivari-Wetter. Zwischen 16 und 19 Grad die Temperaturen in der Früh. In Schwandorf am Bahnhof in Schwarzhofen und Bad Kötzing Kreiskam. Tagsüber heute meist strahlend blauer Himmel, Sonne bei oder über 30 Grad. Der Charivari-Wettertrend. Morgen und auch am Freitag bleibt's genauso schön sonnig und heiß.
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1: Pünktlich zum Klopp-Debüt führt der DFB jetzt wieder Stehplatztickets ein nach 25 Jahren bei Länderspielen. Reguläre Stehplatztickets kosten nur 18 Euro, kostet also kein Vermögen, nur ein gutes Stehvermögen. Herbert Feldbauer hier. 7:04, wir sind sehr gleich als Nächstes aus den 90ern. I Believe davor, Taylor Swift und Opa Light.

0: Charivari, guten Morgen um 7:11.
1: Ja, guten Morgen, hier ist der Kurt.
0: Servus.
1: Ich habe einen Blitzer in Abensberg, und zwar in der Ulrichstraße. Ganz besonders wichtig, es ist eine 20er-Zone in der Höhe von der Sparkasse.
0: Jawohl, im Landkreis Kelheim in Abensberg-Ulrichstraße. Dankeschön.
1: Bitte. Tschüss.
2: Einen wunderschönen guten Tag. Um mich kurz vorzustellen, mein Name ist, nennt mich einfach James. Und ihr hört gerade Herbert Feldbauer. Und ich sage nur, Charivari, das lohnt sich auf jeden Fall einzuschalten. Und darauf ein Martini. Natürlich geschüttelt, nicht gerührt.

0: Um 18 Minuten nach 7 scheint die Sonne. Charivari hier. Obacht auf der A3 in Fahrtrichtung Passau zwischen Metten und Rastplatz Isarmündung. Da läuft noch immer eine Unfallaufnahme. Der Verkehr wird an der Unfallstelle vorbeigeführt. Mehr von den Straßen dann wieder um 20:30 bei uns. Schaut ihr heute Abend die Sophie, die Sonnenfinsternis? Habt ihr schon ein Platzerl ausgesucht? Eine Idee, der Hohe Burgen im Landkreis kam, nämlich oben bei den NATO-Türmen. Michael Eitel von der Hohen Burgenbahn. Morgen.
1: Guten Morgen.
0: Was habt ihr euch überlegt?
1: Ja, es ist ja generell so, dass die Sonnenfinsternis nur von höher gelegenen Orten richtig gut wahrnehmbar ist. Und da eignet sich der Hohen Burgen natürlich mit den NATO-Türmen perfekt dafür. Deswegen haben wir beschlossen, alle, die diesen Berg ein bisschen bewirtschaften, dass wir eben die Besucherplattform abends öffnen möchten von den Türmen und gastronomisch mit dem Berghaus und mit dem Biergarten bei den Türmen begleiten. Von dort hat man einen perfekten Blick. Man kann natürlich auf die Türme, man kann aber auch auf die Aussichtsplattform vor den Türmen oder auch an den Hängen entlang, wo man einfach eine gute Sicht Richtung untergehende Sonne hat.
0: Und wie kommen die Leute rauf und runter?
1: Wir werden dementsprechend auch, damit die Leute hoch und runter kommen, mit der Bahn länger fahren, eine kurze Pause machen während der Sonnenfinsternis, die ja plus minus 19.20 Uhr rum geplant ist. Und dann gegen 21 Uhr starten, die Leute wieder vom Berg runter zu transportieren, wer eben nicht selbstständig runterlaufen möchte.
0: Michael Eitel von der Hohen Burgenbahn war das im Landkreis Kaben. Heute Abend könnt ihr da bei den NATO-Türmen die Sonnenfinsternis anschauen. Es ist ein Naturspektakel heute und danach in der Nacht dann der Sternschnuppenregen der Perseiden. Lohnt sich also der Blick in den Himmel heute Nacht. 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

0: Charivari bei jetzt schon angenehmen Temperaturen um 18 Grad in Regensburg, Niederbayern und der Oberpfalz braucht man keinen Hoodie, da braucht man einen Houdini. Everybody knows, catch me or I go Houdini. Dua Lipa, Houdini, gleich nach 7:30 bei uns. Dazu die 80er mit Steve Winwood und Valerie, gleich. 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
0: Es wird 7:30 am Mittwoch und da sehen wir heute in Kolumbien. Versuchen Retter immer noch Überlebende zu finden nach dem schweren Erdbeben vorgestern. Gelten viele Menschen als vermisst. In einem Ort gab es aber ein Happy End. Dort haben Retter eine Frau lebend gefunden, die fast 30 Stunden lang zwischen den Trümmern eines Gebäudes eingeklemmt war. Thema auch in den Nachrichten zur vollen Stunde das nächste Mal um 8. Jetzt erstmal der Blick zu uns.
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6: Mit Eilina Hauptmann, guten Morgen. Am Fluss Regen im Bereich Lappersdorf sind hohe Blaualgenkonzentrationen festgestellt worden. Die Cyanobakterien, so der wissenschaftliche Name, können sehr krank machen. Betroffen sind unter anderem das Altwasser und das Wehr am Freizeitgelände Pielmühle. Der Markt Lappersdorf warnt mit Schildern vor der Blaualgenblüte. Auch auf seiner Internetseite wird vom Baden im Regen an bestimmten Stellen abgeraten. Blaualgen können Allergien, Übelkeit und Durchfall auslösen, auch bei Tieren. Auf dem Weg nach Regensburg ist ein Regionalzug bei Manching mit einem Auto zusammengestoßen. Der 65-jährige Autofahrer ist zum Glück nur leicht verletzt worden. Den 132 Fahrgästen ist auch nichts passiert. Der Zug war gestern Nachmittag mit rund 120 Stundenkilometern an einem beschrankten Bahnübergang in das Auto gerast. Und das, obwohl laut Polizei die Schranken am Bahnübergang geschlossen waren. Wie das Auto trotzdem hinter die Schranke kam, soll jetzt ein Gutachter klären. Gegen den Autofahrer wird außerdem ermittelt. Fußball-Zweitligist 1. FC Nürnberg setzt auch in Zukunft auf Limonaden der Neumarkter Lamsbräu. Seit 3 Jahren werden die Bio-Limonaden im Max-Morlock-Stadion ausgeschenkt. Jetzt haben der Club und die Brauerei ihre Zusammenarbeit um weitere 3 Jahre verlängert. Die Zutaten für die Lamsbräu-Limos kommen alle aus fairem Ökolandbau. Nürnberg ist damit der einzige Verein im deutschen Profifußball, der bei alkoholfreien Getränken auf zertifizierte Bio-Qualität aus seiner Heimatregion setzt. 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
0: Die A3 nach Passau zwischen Metten und Rastplatz Isar Mündung läuft eine Unfallaufnahme. Der Verkehr wird an der Unfallstelle vorbeigeführt. Vorsicht auf der A93 Regensburg-Holledau zwischen Saalhaupt und Hausen. Hier liegen Fahrzeugteile auf der Fahrbahn. Da steht auch ein defekter LKW.
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0: Auf der A93 Regensburg-Holledau, Höhe Bad Abbach, steht der Blitzeranhänger in der Baustelle. Im Landkreis Kelheim in Abensberg, Ulrichstraße, Tempo 20 gilt hier. Obacht, meldet der Kurt. Im Landkreis Schwandorf, Nittenau, Alte Regensburger Straße, Tempo 50. Und Maxhütte-Heidhof, Friedrich-Ebert-Straße, ebenfalls Tempo 50. Die Charivari-Verkehrshotline, immer kostenlos, 08000 08007. Das Charivari-Wetter. Die Temperaturen gehen langsam nach oben in Regensburg. Am Heidplatz sind es 19 Grad bei Sonnenschein, aktuell 18 in Cham an der Erlöserkirche und 19 in Bruck, Kreis Schwandorf. Es geht rein in den Mittwoch mit viel Sonnenschein. Die bleibt heute auch tagsüber da. Die Sonne, strahlend blauer Himmel bei teilweise bis zu 32 Grad. Dann am Nachmittag der Charivari-Wettertrend. Morgen und auch am Freitag bleibt es genauso schön sonnig und heiß.
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1: Einen schönen guten Morgen zu euch an den Homeoffice, Schreibtisch, daheim oder auch jetzt auf der Fahrt in die Arbeit. Wir sind bei euch mit Take That and Shine, gleich die 2000er und vorher Mar Smith und Al Horan und Drive Safe. Ich bin Herbert Feldbauer. Charivari. Wir haben es 3 Minuten nach 7:30.

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1: Karin, guten Morgen. Ich wollte bloß sagen, dass der Blitzeranhänger immer noch in der 80er-Zone steht.
0: Auf der A93, gell?
1: Genau.
0: Dankeschön, super.
1: Ja, bis dann, ciao, servus.
0: A93 eben Richtung Holidau, Höhe Bad Abach, der Blitzer. Wir haben es 20 Minuten vor 8 jetzt.
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0: Charivari, der Mittwoch-Arbeitstag startet. I'm the same boy I used to be. 8:12. Vorsicht auf der A93 Regensburg Richtung Holledau zwischen Hausen und Abensberg. Hier liegt eine Stoßstange auf der Fahrbahn. Und ein neuer Blitzer kommt rein.
1: Grüß dich, da ist der Bernhard, ich wollte einen Blitzer melden.
0: Jo, wo denn?
1: Zwar Neuenburg vom Wald, Ortsteil Lengfeld in der 70er-Zone, Richtung Schwarzenfeld.
0: Bernhard, danke dir, bitte.
1: Bitte, servus.
0: Wenn die Sonne heute Abend kurz hinterm Mond verschwindet, können wir mit Sophie-Brillen das Spektakel bewundern. Vorher schon gehört, unter anderem bei den NATO-Türmen am Hohen Bogenkreis kam. Möglichkeiten gibt es ja viele, es müssen auch nicht immer offizielle Plätze sein oder Veranstaltungen rund um die Sophie. Jürgen Kämmerer von der Sternwarte Regensburg, wo geht's denn hier so in Regensburg ganz gut?
2: Auf jeden Fall eine Höhe. Ich empfehle Trimmelhauser Höhe, aber auch unsere Brücken in Regensburg, Donaubrücken. Und zwar haben die, weil die Donau in dem Fall ja eben West-Ost-Richtung läuft, kann man auf der Brücke ganz prima nach Westen schauen und meistens ist es da auch frei.
0: Jürgen Kämmerer, Dankeschön von der Sternwarte Regensburg. Wo schaut's denn ihr euch die Sophie an? Gerne mitteilen, anrufen, kostenlos bei uns 08000 08007. Der Blick in den Himmel lohnt sich heute doppelt, nämlich nach der Sonnenfinsternis bis zu 100 Sternschnuppen, die wir in der Nacht dann sehen können. Hier von hier, Charivari jetzt, mit Ed Sheeran und Castle on the Hill. 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

0: vom Start in den Mittwoch auf Charivari mit Rosé und Bruno Mars Aperte. 8:03 haben wir es jetzt. Nick Kershaw, die 80er. I won't let the sun go down on me. Bekommt ihr gleich nächste Stunde bei uns. Dazu singt Michael Schulte seinen Song 5 AM gleich.
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0: Einen schönen guten Morgen am Mittwoch auf den Straßen der Region. Gibt es ein paar Behinderungen? Wo genau? Eine ausführliche Übersicht gleich nach den Nachrichten wieder.
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2: Ich bin Christian Augustin. Schönen guten Morgen. Viele Flüsse haben zu wenig Wasser und Schiffe müssen mit weniger Ladung fahren. Die gute Nachricht, Versorgungsengpässe gibt es nicht. Bundesverkehrsminister Steffen Bilger sagt in einem Interview, dass die Versorgung Stand jetzt gesichert ist. Man muss aber mehr Güterverkehr von den Flüssen auf Schiene und Straße verlagern. Bund und Länder stimmen sich heute darüber ab und beraten zu weiteren möglichen Maßnahmen. Der Verkehrsminister geht davon aus, dass die Situation mindestens bis Ende August bleibt. In der EU gelten ab heute neue Regeln für Verpackungen, damit es in Zukunft weniger Müll gibt. Die Regeln kommen aber schrittweise. Neu ist erstmal eine Obergrenze für die Chemikalie PFAS in Lebensmittelverpackungen. Die hilft zum Beispiel dabei, dass Burgerkartons nicht durchweichen. Ab 2030 werden dann auch die Regeln für Plastik um Obst und Gemüse strenger. Es ist ein beeindruckendes Naturschauspiel. Teile Europas erleben heute eine totale Sonnenfinsternis. Bei uns in Bayern kann man sie als tiefpartielle Finsternis bestaunen. Gegen 20.15 Uhr sind dann rund 90% der Sonne verdeckt. Da steht sie aber schon sehr tief. Wichtig ist, dass man nicht direkt oder nur mit Sonnenbrille zuschaut, sondern eine spezielle Schutzbrille benutzt.
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0: 8:02, guten Morgen. Auf der A3 in Fahrtrichtung Passau, Vorsicht zwischen Metten und Rastplatz Isarmündung, da läuft eine Unfallaufnahme, Bergungsarbeiten, der Verkehr wird an der Unfallstelle vorbeigeführt. Weiter auf die A93 Regensburg Richtung Holledau zwischen Saalhaupt und Hausen, Gefahr durch Fahrzeugteile und hier steht auch ein defekter LKW.
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0: Auf der A93 Regensburg-Holledau wird geblitzt. Höhe Bad Abbach steht der Blitzeranhänger in der Baustelle. Im Landkreis Schwandorf in Neuenburg vom Wald, Ortsteil Lenkfeld, bei Tempo 70 Richtung Schwarzenfeld der Blitzer. Außerdem im Landkreis Kelheim in Abensberg, Ulrichstraße, hier gilt Tempo 20. Dankeschön an Kurt, wenn ihr noch was entdeckt. Kostenlos anrufen 08000 08007. Das Charivari-Wetter. Zwischen 16 und 19 Grad die Temperaturen in der Früh. In Schwandorf am Bahnhof in Schwarzhofen und Bad Kötzing Kreiskam. Tagsüber heute meist strahlend blauer Himmel, Sonne bei oder über 30 Grad. Der Charivari-Wetter trennt. Morgen und auch am Freitag bleibt's genauso schön sonnig und heiß.
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1: Schönen guten Morgen, Herbert Feldbauer hier. Ich wünsche euch einen schönen Start in den Arbeitstag am Mittwoch. Wir begleiten euch mit mehr Hits, mehr Vielfalt in Regensburg, Niederbayern und der Oberpfalz mit Limp Bizkit gleich. Behind Blue Eyes, die 2000er und davor ganz neuer Sound von Tame Impala und Jenny mit Dracula jetzt.

0: 12 Minuten nach 8, Thomas.
1: Guten Morgen. Charivari-Hörer Floggy im LKW Money unterwegs gerade.
2: Ja, einen wunderschönen guten Morgen, Herbert.
1: Servus.
2: Für euch mal zur Information. Es gibt bereits Nürnberger Lebkuchen und Pfefferkuchen. Weihnachtssachen sind schon wieder in den Geschäften.
1: Ach, schau ab.
2: Ich weiß das als sichere Quelle, weil ich habe sie ausgeliefert. Allerdings ist das schon gut 2 Wochen her, wo die ersten als.
1: Loggi, danke für die Info.
2: Also, schönen Tag.
1: Naja, dann würde ich sagen. Nein, Spaß. Hier ist Michael Schulte jetzt mit Pfeiffer EM auf Charivari.

0: Charivari um 19 Minuten nach 8. Kurzer Blick auf die Straßenvorsicht auf der A3 in Fahrtrichtung Passau zwischen Metten und Rastplatz Isarmündung. Da läuft eine Unfallaufnahme, Bergungsarbeiten. Der Verkehr wird an der Unfallstelle vorbeigeführt. Und geblitzt wird aktuell auf der A93 Regensburg Richtung Holledau in Höhe Bad Abach. Da steht der Blitzeranhänger in der Baustelle. 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

0: Charivarium, 8:04, weiter geht's mit mehr Hits, mehr Vielfalt nach halb mit Lola Young und Messi, Cyril mit dabei, die Rembrandts, Just the Way It Is Baby, die 90er gleich.
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0: Servus, es ist 8:30. Gleich wieder ein ausführlicher Blick auf die Straßen.
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19: Mit Alina Hauptmann, guten Morgen. Auf die Menschen in Mitteleuropa wartet heute Abend ein astronomisches Ereignis. Eine teilweise Sonnenfinsternis. Kurz nach 20 Uhr sind fast 90% der Sonnenfläche vom Mond verdeckt. Die Sternwarte Regensburg öffnet um 18.30 Uhr und stellt für 3,50 Euro sichere Beobachtungsbrillen bereit. Ebenfalls geöffnet haben die Sternwarten Rosberg bei Kamerau und Dieterskirchen im Landkreis Schwandorf. Die Sternwarte Neumarkt ist dagegen nicht offen. Von ihrem Standort aus steht die Sonne während der Finsternis schon zu tief am Horizont. Eine Beobachtung ist daher nicht möglich. Am Fluss Regen im Bereich Lappersdorf sind hohe Blaualgenkonzentrationen festgestellt worden. Die Cyanobakterien, so der wissenschaftliche Name, können sehr krank machen. Betroffen sind unter anderem das Altwasser und das Wehr am Freizeitgelände Pielmühle. Der Markt Lappersdorf warnt mit Schildern vor der Blaualgenblüte, auch auf seiner Internetseite, wird vom Baden im Regen an bestimmten Stellen abgeraten. Blaualgen können Allergien, Übelkeit und Durchfall auslösen, auch bei Tieren. Fußball-Drittligist Jahn Regensburg ist heute Abend in der zweiten Runde des bayerischen Toto-Pokals gefordert. Das Team von Trainer Sascha Hildmann muss beim Landesligisten TSV Seebach antreten. Gespielt wird auf der Waldsportanlage des TSV in Deggendorf. Anpfiff ist heute um 18.30 Uhr. Am Sonntag hat der Jahn sein erstes Heimspiel der neuen Drittligasaison. Dann kommt der erste FC Saarbrücken ins Jahnstadion. 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
0: Auf der A3 Regensburg-Passau staut sich zwischen Metten und Hengersberg auf 3 Kilometer 7 Minuten plus. Der Grund hier ein Unfall. Der Verkehr wird an der Unfallstelle vorbeigeführt. Weiter auf die A93 Regensburg-Holledau zwischen Wolnsach und Dreieck Holledau. Ein defekter PKW, der blockiert hier auch den rechten Fahrstreifen und da ist auch eine Ölspur.
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0: Im Landkreis Schwandorf steht der Blitzer in Neunburg vom Wald, Ortsteil Lengfeld bei Tempo 70 Richtung Schwarzenfeld. Danke nochmal an Bernhard fürs Bescheid sagen. Und der Kurt hat heute früh gemeldet im Landkreis Kelheim in Abensberg. Ulrichstraße, Vorsicht, hier gilt Tempo 20. Die Charivari Verkehrshotline ist kostenlos 08000 08007. Das Charivari-Wetter in Regensburg. Es sind 20 Grad im Moment, 19 in Bleibach, Kreis Cham und 20 in Berg, Kreis Neumarkt. Viel Sonne heute tagsüber an diesem Ferienmittwoch. Nochmal an oder sogar über 30 Grad und strahlend blauen Himmel dann zum Nachmittag. Der Charivari-Wetter-Trend auch morgen und am Freitag bleibt's genauso schön sommerlich.
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0: Gleich schenke ich euch wieder Tickets im Charivari draußen Sommer nach den Rembrandts. Just the way it is, baby, die 90er und Bibi Rexha mit New Religion um 4 Minuten nach 8:30. Ich bin Herbert Feldbauer.

0: Charivari um 20 Minuten vor 9 am Mittwoch. 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

0: Charivari um genau 8:45 jetzt. Auf der A3 nach Nürnberg, Vorsicht, zwischen Nittendorf und Laber, hier liegt ein Spanngurt auf der Fahrbahn. Mehr von den Straßen dann gleich wieder zur vollen Stunde hier bei uns.
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0: Ganz unverhofft ist jetzt die Michaela Hiebel aus Cham bei mir. Michaela, morgen.
3: Hallo.
0: Grüß dich, du bist gerade auf dem Weg in die Arbeit, sagst du, und hast es jetzt ganz zufällig gehört und hast angerufen.
3: Ja, total zufällig.
0: Sehr schön. Hat sich gelohnt, dass du Charivari eingeschaltet hast. Es geht um Tickets fürs Cave Gladium für die ganze Familie im Furt im Waldkreis Cham und die schenkt dir hiermit Charivari.
3: Super, danke.
0: Sehr gerne. Ihr wart schon mal mit der Family, aber ist schon eine Zeitl her. Das heißt, ihr wollt es dringend mal wiederholen.
3: Ja, das ist bestimmt so boah,
0: 16 Jahre her. Ja, und ist ja jedes Jahr wirklich sehr, sehr beliebt, das Mittelalter-Spektakel. Wir wünschen euch ganz viel Spaß, Michaela.
3: Super, danke.
0: Gerne.
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0: Und heute Nachmittag dann in Van Treibis frei die nächsten Tickets. Dann laden wir euch ein zu Drenk der Pandurfer Wald München. Das ist Lola Young jetzt mit Messi auf Charivari.

0: 7 Minuten vor 9 haben wir es inzwischen auf Charivari. Das ist der Mittwoch bei uns. Mit Midnight Oil, die 80er. Bells are burning, gleich nach 9. Olivia Rodrigo dazu, Drop Dead, ganz neu.
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24: Diese Woche ein echter Geheimtipp. Psst. 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Ein tolles Restaurant mit dem besten Kaiserschmarrn, den ich je gegessen habe. Aber auch das Holzfäller Steak mit Ofenkartoffeln haben die echt gut drauf. Gibt natürlich auch Vegetarisches auf der Karte, moderne Wirtshausküche eben. Das Restaurant mit tollen Fachwerkhausbalken liegt zwar in der Nähe von Neuenburg vom Wald direkt am Golfplatz, ihr müsst jetzt aber nicht Tiger Woods sein. Hier könnt ihr es euch auf der sonnigen Terrasse einfach gut schmecken lassen, zugucken und abschalten. 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
29: Sonnig und warm am Mittwoch zum Start in dem Vormittag. Mir zum Wetter in Regensburg, Niederbayern und der Oberpfalz und mir von den Straßen gleich.
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30: Ich bin Christian Augustin. Guten Morgen. Bundesverkehrsminister Steffen Bilger sieht trotz wenig Wasser in den wichtigen Wasserstraßen derzeit keine Versorgungsengpässe. Um das Risiko von Engpässen weiter zu senken, muss mehr Güterverkehr auf Schiene und Straße, betonte Bilger. Er geht davon aus, dass die Situation noch bis mindestens Ende August bleibt. Heute berät er bei einer Konferenz mit den Verkehrsministern der Bundesländer weitere mögliche Maßnahmen. Ein Plan sieht vor, Flüsse noch weiter auszubauen. Die EU geht gegen den Verpackungsmüll vor. Ab heute greifen schrittweise neue Regeln, die zum Beispiel Plastik und große Verpackungen noch mehr vermeiden. Dazu gehören auch beschichtete Burgerverpackungen, die gefährliche Schadstoffe enthalten können. Dazu gibt es neue Grenzwerte. Außerdem müssen Verpackungen künftig recyclingfähig und so klein wie möglich sein. Der erlaubte Leerraum in Kartons bei Online-Bestellungen wird auf 50% begrenzt. Bewegende Rettung nach dem schweren Erdbeben in Kolumbien mit mindestens 181 Toten. Fast 30 Stunden lang war eine Frau eingeklemmt zwischen den Trümmern eines Gebäudes. Dann rettete die Feuerwehr die 31-Jährige unter Applaus und Freudenrufen der Bevölkerung. Noch arbeiten die Rettungskräfte aber unermüdlich, noch werden zahlreiche Menschen vermisst.
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29: Gute Nachrichten von der A3 nach Passau zwischen Metten und Rastplatz Isar-Mündung ist die Unfallstelle geräumt. Es staut sich hier noch, sollte sich aber auflösen. Die A3 in der Gegenrichtung nach Nürnberg zwischen Nippendorf und Laber. Hier liegt ein Spanngurt auf der Fahrbahn. Und A93 Regensburg-Holledau zwischen Wollensach und Dreieck-Holledau. 1 Kilometer Stau im Moment, 11 Minuten plus.
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29: In Regensburg, Leo Brechtinger Weg, Tempo 30, wird geblitzt. Dankeschön an Lena. Im Landkreis Regensburg, Pendling, Seedorf Richtung Bad Abbach beim Stall, Tempo 50. Und Landkreis Schwandorf, Neuenburg vom Wald, Ortsteil Lenkfeld, Tempo 70 gilt hier, wenn ihr Richtung Schwarzenfeld unterwegs seid. Wenn ihr noch was entdeckt, kostenlos anrufen 08000 08007. Das Charivari-Wetter in Regensburg an der Wehrbrücke sind es im Moment 21 Grad, 20 in Schwandorf, am Bahnhof gemessen und im Berchingkreis Neumarkt 19 Grad. Daraus werden heute im Laufe des Tages nochmal 30 bis 32 Grad. Viel Sonnenschein, blauer Himmel, es bleibt trocken dann auch über Nacht. Morgen der Charivari-Wettertrend und auch am Freitag geht es genauso schön weiter.
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1: Hier kommt gleich in wenigen Minuten Input für Ratsch und Tratsch jetzt bei der Arbeit im Büro. Der Charivari-Promi-Welt. Dazu vorher Musik von Christina Aguilera, Genie in a Bottle, 90er bei uns und aktueller Sound von Teddy Swims und Mr. Know-It-All. Ich bin Herbert Feldbauer. Charivari. Wir haben es 3 Minuten nach 9.

0: Ein Gurten bei der kleinen Brotzeit jetzt auf der Arbeit. 9:10.
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0: Jetzt also doch und ganz offiziell. Fußball-Superstar Cristiano Ronaldo und seine langjährige Partnerin Georgina Rodriguez haben geheiratet in Portugal. Nachdem ja bereits am Wochenende tausende Fans nach Madeira gepilgert sind, vergeblich, dort war gar keine Hochzeit. Jetzt dafür still und heimlich und klein und familiär geheiratet. Wahrscheinlich hat Ronaldo die Partyrechnung von Taylor Swift gesehen und sich gedacht, Wahnsinn, nur für eine Hochzeit gebe ich doch nicht 2 volle Tagesgehälter aus. Dagegen eine fette Party hat Rapperin Katja Krasavice gefeiert, nämlich ihren 30. Geburtstag in Berlin. Dabei hat sie ein Kleid getragen, bei dem nur 2 kleine Sticker mit den Ziffern 3 und 0 ihr Holz vor der Hütte bedeckt haben. Also entweder steht die 30 für ihr Alter oder das war die Waschanleitung für ihr Kleid. Geld hat auf der Party keine Rolle gespielt, beim ehemaligen Nationaltorhüter Jens Lehmann aber jetzt schon. Er hat wohl hunderttausende Euro mit Aktien einer KI-Firma verloren. Wahrscheinlich hat ihm KI dazu geraten zu investieren. Finanzexperten sprechen jetzt schon vom größten Lehmann-Crash seit den Lehman Brothers.
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0: Charivari am Mittwoch. 19 Minuten nach 9. Auf der A3 in Fahrtrichtung Nürnberg zwischen Laber und Berratshausen. Eine Baustelle dauert bis heute zum Feierabend bis ca. 18 Uhr. Schaut ihr heute Abend die Sophie, die Sonnenfinsternis? Habt ihr schon ein Platzerl ausgesucht? Eine Idee, der Hohe Bogen im Landkreis kam, nämlich oben bei den NATO-Türmen. Michael Eitel von der Hohen Bogenbahn. Morgen.
1: Guten Morgen.
0: Was habt ihr euch überlegt?
1: Ja, es ist ja generell so, dass die Sonnenfinsternis nur von höher gelegenen Orten richtig gut wahrnehmbar ist. Und da eignet sich der Hohen Bogen natürlich mit den NATO-Türmen perfekt dafür. Deswegen haben wir beschlossen, alle, die diesen Berg ein bisschen bewirtschaften, dass wir eben die Besucherplattform abends öffnen möchten von den Türmen und gastronomisch mit dem Berghaus und mit dem Biergarten bei den Türmen begleiten. Von dort hat man einen perfekten Blick. Man kann natürlich auf die Türme, man kann aber auch auf die Aussichtsplattform vor den Türmen oder auch an den Hängen entlang, wo man einfach eine gute Sicht Richtung untergehende Sonne hat.
0: Und wie kommen die Leute rauf und runter?
1: Wir werden dementsprechend auch, damit die Leute hoch und runter kommen, mit der Bahn länger fahren, eine kurze Pause machen während der Sonnenfinsternis, die ja plus minus 19.20 Uhr rum geplant ist. Und dann gegen 21 Uhr starten, die Leute wieder vom Berg runter zu transportieren, wer eben nicht selbstständig runterlaufen möchte.
0: Michael Eitel von der Hohen Bogenbahn war das im Landkreis Kaben. Heute Abend könnt ihr da bei den NATO-Türmen die Sonnenfinsternis anschauen. Es ist ein Naturspektakel heute und danach in der Nacht dann der Sternschnuppenregen der Perseiden. Lohnt sich also der Blick in den Himmel heute Nacht. 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

0: Tiffany Aris war das auf Charivari. Mehr Hits und mehr Vielfalt gleich in der nächsten halben Stunde nach 9:30 mit den 80ern. Soft Cell, Tainted Love. Außerdem Michael Patrick Kelly and The One. Nach 9:30.
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0: Es ist ganz genau 9:30 jetzt.
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6: Mit Alina Hauptmann, guten Morgen. Auf die Menschen in Mitteleuropa wartet heute Abend ein astronomisches Ereignis. Eine teilweise Sonnenfinsternis. Kurz nach 20 Uhr sind fast 90% der Sonnenfläche vom Mond verdeckt. Die Sternwarte Regensburg öffnet um 18.30 Uhr und stellt für 3,50 Euro sichere Beobachtungsbrillen bereit. Ebenfalls geöffnet haben die Sternwarten Rosberg bei Kamerau und Dieterskirchen im Landkreis Schwandorf. Die Sternwarte Neumarkt ist dagegen nicht offen. Von ihrem Standort aus steht die Sonne während der Finsternis schon zu tief am Horizont. Eine Beobachtung ist daher nicht möglich. Der Zweckverband Städtedreieck in Teublitz reagiert auf die hohen Temperaturen. Er hat jetzt den alljährlichen Städtedreieckslauf zwischen Maxhütte, Heidhof und Teublitz abgesagt. Die angekündigten hohen Temperaturen von über 35 Grad seien ein zu großes Gesundheitsrisiko für die teilnehmenden Läufer. Einen Nachholtermin wird es voraussichtlich nicht geben. Der Städtedreieckslauf hätte heuer zum 16. Mal stattgefunden. Fußball-Drittligist Jahn Regensburg ist heute Abend in der zweiten Runde des bayerischen Toto-Pokals gefordert. Das Team von Trainer Sascha Hildmann muss beim Landesligisten TSV Seebach antreten. Gespielt wird auf der Waldsportanlage des TSV in Deggendorf. Anpfiff ist heute um 18.30 Uhr. Am Sonntag hat der Jahn sein erstes Heimspiel der neuen Drittligasaison. Dann kommt der erste FC Saarbrücken ins Jahnstadion. 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
0: 9:58 haben wir es. Auf der A3 in Fahrtrichtung Nürnberg eine Baustelle, und zwar zwischen Laber, und die zieht sich dann bis Parsberg. Dauert heute auch den ganzen Tag über bis ca. 18 Uhr.
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0: In Regensburg. Leo Brechtinger Weg, Tempo 30 am Blitzer, und im Landkreis Regensburg in Pendling. Seedorf Richtung Bad Abbach beim Stall hier bei Tempo 50 wird geblitzt. Wenn ihr noch was entdeckt, ruft's durch. Kostenlos. Die Charivari Verkehrshotline ist die 08000 08007. Das Charivari-Wetter. 23 Grad sind es im Moment in Regensburg am Westbadweiher, 22 in Schwandorf am Bahnhof und 22 in Volkenschwand, Kreis Kelheim. Viel Sonne, blauer Himmel, heute den ganzen Tag über bis zum Feierabend bei bis zu 32 Grad. Der Charivari-Wettertrend auch morgen, und am Freitag bleibt es genauso schön.
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8: Herbert Feldbauer hier um 9:54. Hier ist als nächstes Nico Santos mit seiner aktuellen Single Why Don't You Stay. Die macht sofort gute Laune. Bekommt ihr gleich nach dem Rag & Bone Man mit Skin.

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1: Hallo, hier ist der Uli.
0: Servus. Ich
1: mache wieder einen Blitzer für euch.
0: Ja,
1: wo? Und zwar in Regensburg in der Bischof-Konrad-Straße zwischen den zwei Friedhöfen. 30 sind erlaubt.
0: Herzlichen Dank, Uli.
1: Immer wieder gerne. Bis zum nächsten Mal.
0: Ciao. Tschüss.

0: Charivari, 9.46 Uhr. Auf der A3 nach Passau dauert es länger zwischen Kreuz-Deckendorf und Hengersberg. Hier stockt der Verkehr im Moment auf 2 Kilometer. Und ein Blitzer kommt rein.
1: Grüß dich Gott, der Franzis.
0: Grüß dich.
1: Die Frage, ist der Blitzer bekannt in der Bischof-Konrad-Straße? Der steht Richtung Gallenberger Straße.
0: In Regensburg, Bischof-Konrad-Straße, danke fürs Bestätigen. Herzlichen Dank für den Anruf.
1: Servus.
0: Für euch heißt jetzt schnell arbeiten, dann auf in dem Feierabend später und an dem Badesee oder zur nächsten Eisdiele. Macht's was aus diesem schönen Sommertag heute, dieser Ferienmittwoch. Wir hören uns dann morgen früh wieder zuverlässig ab 5 für euch da. Und hier geht's weiter mit guter Musik. Als nächstes mit Quarps und Walk jetzt. 13 Minuten vor 10 haben wir es. 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
13: Ich bin Christian Augustin. Das Bundeskabinett beschließt heute einen Gesetzentwurf zur Reform der deutschen Nachrichtendienste. Die möchte man wegen der wachsenden Bedrohung mit deutlich mehr Befugnissen ausstatten. Geplant sind aber auch mehr Kontrolle und in einigen Bereichen neue Leitlinien für die Dienste. In der von Vizekanzler Lars Klingbeil geleiteten Sitzung wird außerdem die BAföG-Reform auf den Weg gebracht. Hier gibt es bei der Ausbildungsförderung mehr Geld. Bundesverkehrsminister Steffen Bilger sieht trotz der anhaltend niedrigen Pegel in wichtigen Flüssen derzeit keine Versorgungsengpässe. Um das Risiko zu senken, muss mehr Güterverkehr von den Wasserstraßen auf Schiene und Straße, sagte Bilger. Heute werden unter anderem dazu weitere Schritte bei einer Konferenz mit Bund und Ländern besprochen. Der Verkehrsminister geht davon aus, dass die Situation noch bis Ende des Monats bleibt. Millionen Menschen schauen am Abend fasziniert Richtung Horizont, wenn sich der Mond vor die Sonne schiebt. Bei uns in Deutschland ist eine partielle Sonnenfinsternis. Unter anderem in Teilen Spaniens gibt es sogar eine totale Sonnenfinsternis. Wichtig ist, dass man nicht direkt oder nur mit Sonnenbrille zuschaut. Es gibt spezielle Brillen, mit denen man die Sonnenfinsternis ohne Gefahr beobachten kann.
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14: Gerade alles ruhig auf den Straßen bei uns in der Region. Gute Fahrt euch.
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14: In Regensburg wird geblitzt im Leo-Prechtinger Weg, da in der 30er-Zone im Landkreis Regensburg, Pendling-Seedorf Richtung Bad Abbach. Da beim Stall steht einer, da ist Tempo 50. Und auf der A93 Regensburg Richtung Holledau auf der Höhe von Bad Abbach steht in der Baustelle der Blitzeranhänger.
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14: Jetzt um 10 wird's langsam richtig warm. Aktuell in Walderbach, Kreis Cham 20 Grad, 21 in Bad Tückering, Kreis Kelheim und auch in Regensburg Stadt am Hof 21 Grad. Heute gibt's jede Menge Sonne und blauen Himmel, perfekt für die partielle Sonnenfinsternis. Die ist ja heute Abend etwa ab 19 Uhr. Dazu wird's heiß mit 27 bis 32 Grad. Morgen bleibt sonnig und trocken bei bis zu 33 Grad. Vor allem nachmittags und abends ist die Hitze ordentlich spürbar. Und am Freitag geht's heiß weiter, Sonne satt und bis zu 35 Grad.
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12: Aktuell alles ruhig auf den Straßen. Gute Fahrt.
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12: Im Landkreis Regensburg, Pendling-Seedorf, Richtung Bad Abbach steht einer beim Stall, da ist Tempo 50. Auf der A93 Regensburg Richtung Holledau auf der Höhe von Bad Abbach steht in der Baustelle der Blitzeranhänger. Und im Kreis Kelheim, Saal an der Donau, wenn ihr Richtung Peter-Fecking fahrt, da beim Bushäuschen. Danke Conny fürs Durchgeben.
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12: Heute gibt's jede Menge Sonne und blauen Himmel, perfekt für die partielle Sonnenfinsternis. Die ist ja heute Abend etwa ab 19 Uhr. Dazu wird's heiß mit 27 bis 32 Grad. Morgen bleibt sonnig und trocken bei bis zu 33 Grad. Vor allem nachmittags und abends ist die Hitze ordentlich spürbar. Und am Freitag geht's heiß weiter, Sonne satte und bis zu 35 Grad.
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1: Heute lohnt sich der Blick nach oben gleich doppelt. Bei uns scheint die Sonne und am Abend können wir eine partielle Sonnenfinsternis beobachten. Und wer danach noch nicht genug vom Himmel hat, in der Nacht erreichen auch die Perseiden ihren Höhepunkt. Mit Neumond sind die Bedingungen für Sternschnuppen besonders gut. In Teilen Spaniens und auf Island wird die Sonnenfinsternis sogar komplett zu sehen sein. Millionen Menschen fiebern dem seltenen Himmelsspektakel entgegen. In Island werden rund 80.000 Besucher erwartet. Über den Tag hinweg wird es bei uns heute noch mal richtig sommerlich. Perfektes Wetter also für Freibad oder Biergarten. Und auch in Athen ist Hochsommer angesagt. Strahlender Sonnenschein und bis zu 35 Grad. Perfekt für einen Tag am Meer, wenn man die Hitze mag. Ganz anders sieht's in Delhi aus. Dort ist gerade Monsunzeit. Es bleibt mit bis zu 36 Grad zwar heiß, dazu gibt's aber viele Wolken und immer wieder Regen. Also ordentlich schwül ist's. Also bei uns Sommerhitze in Delhi Monsun. Und über ganz Europa wird's heute Abend richtig spektakulär.
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10: Ich bin Angela Kress. In Bayern hat es im ersten Halbjahr so wenig Verkehrstote gegeben wie seit 70 Jahren nicht. Von Januar bis Juni starben 205 Menschen, der niedrigste Wert seit Beginn der Aufzeichnungen, so das Innenministerium. Die meisten tödlichen Verkehrsunfälle passierten auf Landstraßen. Und zur Bilanz gehören auch 2 tödliche Schulwegunfälle und ein Kind starb, weil es nicht angeschnallt war. Auf der Autobahn 81 bei Bad Dürrheim ist ein Stahlträger auf eine Brücke gestürzt und hat einen Bauarbeiter verletzt. Ein Statiker muss jetzt prüfen, ob die weiteren Stahlträger genug Halt bieten. Die Brücke ist in beide Fahrtrichtungen gesperrt. Reisende sollen den Bereich weiträumig umfahren. In mehreren Flüssen sind die Pegel sehr niedrig. Bundesverkehrsminister Bilger will deshalb heute mit seinen Länderkolleginnen und Kollegen über mögliche weitere Maßnahmen beraten. Teilweise wurden Gütertransporte bereits auf Schienen und Straßen verlagert. Bei NTV sagte Bilger:
11: Ich habe natürlich auch die Situation der Kraftfahrer im Blick. Die haben einen harten Job und jetzt wird mehr Flexibilität eingefordert. Also wenn man eben auch am Sonntag dann unterwegs ist, um diese Versorgungsengpässe, die zu befürchten sind, zu vermeiden.
10: Lieferengpässe sieht die Bauindustrie kommen, wenn die Situation noch länger anhält, schreibt das Redaktionsnetzwerk Deutschland. In der EU gelten ab heute neue Regeln für Verpackungen, damit es in Zukunft weniger Müll gibt. Die Regeln kommen schrittweise. Neu ist erstmal eine Obergrenze für die Chemikalie PFAS in Lebensmittelverpackungen. Die hilft zum Beispiel dabei, dass Burgerkartons nicht durchweichen. Es gibt aber Hinweise darauf, dass die Gesundheit schädlich ist. Ab 2030 werden dann auch die Regeln für Plastik um Obst und Gemüse strenger. Mitten in der Hauptreisezeit bleibt der Flughafen von Catania auf Sizilien wegen des jüngsten Ausbruchs des Vulkans Ätna weiter dicht, mindestens bis 18 Uhr. Komplett gesperrt ist der Luftraum seit wenigen Tagen. Viele versuchen jetzt für die Abreise entweder auf den Flughafen Palermo oder Züge auszuweichen.
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12: Nur eine ganz kleine Meldung von der A3 Nürnberg Richtung Passau zwischen Neumarkt und Neumarkt Ost. Gerade 1 Kilometer Stau, deswegen dauert es hier 4 Minuten länger.
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12: Auf der A93 Regensburg Richtung Holledau auf der Höhe von Bad Abbach, da steht in der Baustelle der Blitzeranhänger. Im Kreis Kelheim-Saal an der Donau Richtung Peter-Fecking beim Bushäuschen wird geblitzt. Und der letzte auf der A93 von Schwandorf nach Regensburg, kurz vor der Ausfahrt Teuplitz von der Brücke runter.
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12: Die Sonne arbeitet sich weiter nach oben und gibt alles. 24 Grad in Mintraching, Kreis Regensburg, 23 am Bahnhof Prüfening und auch in Kelheim, 23 Grad. Entlang der Donau sind heute Temperaturen von bis zu 32 Grad drin, dazu den ganzen Tag Sonne und wirklich strahlend blauer Himmel. Ist auch für morgen angesagt, gerade der Nachmittag, da wird's ordentlich heiß bei bis zu 33 Grad. Am Freitag geht's nochmal ein Stück rauf, bis zu 35 Grad sind drin, dazu bleibt's so schön sonnig wie heute.
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12: Mittlerweile auf der A3 Nürnberg Richtung Passau zwischen Neumarkt und Velburg. 3 Kilometer Stau, aktuell dauert es hier 9 Minuten länger.
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12: Im Kreis Regensburg in Sinzing in der Bruckdorfer Straße wird bei der Apotheke geblitzt. Auf der A93 von Schwandorf nach Regensburg. Kurz vor der Ausfahrt Tollblitz von der Brücke runter steht einer. Auch auf der A93 Regensburg Richtung Holledau. Auf der Höhe von Bad Abbach steht in der Baustelle der Blitzeranhänger. Und im Kreis Kelheim in Saal an der Donau Richtung Peter Fecking beim Bushäuschen.
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12: Entlang der Donau sind heute Temperaturen von bis zu 32 Grad drin. Dazu den ganzen Tag Sonne und wirklich strahlend blauer Himmel. Ist auch für morgen angesagt. Gerade der Nachmittag, da wird's ordentlich heiß bei bis zu 33 Grad. Am Freitag geht's nochmal ein Stück rauf. Bis zu 35 Grad sind drin. Dazu bleibt's so schön sonnig wie heute.
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2: Die besten Filme laufen gerade am Himmel. Heute Abend Sophie, Sonnenfinsternis. Und dann gibt's Sternschnuppenregen für alle. Die Perseiden sind da. Die Sternwarte Regensburg hat heute Abend offen. Über den Dächern der Stadt da am Ägidienplatz seht ihr das himmlische Sommer-Event super. Alternativ gehen Brücken ganz gut. Am Wochenende gibt's in Regenstau super gesundes, gutes Essen frisch aus dem Wasser. Beim Fischerfest am Samstag, bei der Fischerhütte am Wagnerweiher in Münsried ab 10 Uhr. Auf euch warten gegrillte und frittierte Fischspezialitäten und zünftige Musik. In Pielenhofen ist am Samstag Brotbackfest. Läuft ab 16 Uhr bei der Familie Metzger in Dettenhofen. Veranstaltet vom Obst- und Gartenbauverein Pielenhofen.
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0: Ich bin Angela Kress. Rund 2,5 Wochen vor dem Start der neuen Fußball-Bundesliga-Saison hat sich das Bundeskartellamt zur umstrittenen 50-plus-1-Regel geäußert. Und es hat keine kartellrechtlichen Bedenken gegen die Regel, die sicherstellen soll, dass Investoren keine Stimmenmehrheit an den Kapitalgesellschaften von Vereinen übernehmen. Fabian Schaffer berichtet.
1: Für einen Großteil der Fans ist es sicherlich eine gute Nachricht. Nun sind die 36 Clubs aus Bundesliga und zweiter Liga aufgerufen, ihre Hausaufgaben zu machen. Und das speziell mit Blick auf die bisherigen Ausnahmen Leverkusen und Wolfsburg, deren Profifußballgesellschaften sich mehrheitlich oder vollständig in den Händen der Bayer AG und der Volkswagen AG befinden. Auch die Sonderfälle RB Leipzig und Hannover müssen Kompromisse finden.
0: Rund 3,5 Millionen der über 14-Jährigen hierzulande können nicht schwimmen. Gut die Hälfte der Erwachsenen seien zudem keine sicheren Schwimmer, hat die DLRG der katholischen Nachrichtenagentur gesagt. Im vergangenen Jahr nahmen demnach knapp 26.000 Erwachsene an DLRG-Schwimmlernangeboten teil. Sprit wird gerade wieder deutlich teurer. Aus Zahlen des ADAC geht hervor, dass ein Liter Diesel gestern im bundesweiten Schnitt 2,20 Euro gekostet hat, rund 4 Cent mehr als noch am Sonntag. E10 kostete rund 2,13 Euro. Der ADAC sagt, dass unter anderem die Dürre ein Preistreiber für die Spritpreise sei. Schiffe auf dem Rhein können weniger transportieren, die Logistikkosten steigen. Viele Unternehmen rechnen durch den Einsatz von KI mit sinkenden Löhnen. Insgesamt würden deutlich mehr Unternehmen sinkende Löhne erwarten als steigende, meldet das IFO-Institut. Gefragt wurden Unternehmen, die bereits KI nutzen. Vor allem wenig Erfahrung könnte zu sinkenden Löhnen führen. Die Bundesregierung will härter gegen Finanzkriminalität, Geldwäsche und internationalen Drogenhandel vorgehen. Dafür hat sich das Kabinett auf mehr Befugnisse für den Zoll verständigt. Wenn Verdächtige etwa nicht nachweisen könnten, dass etwas legal erworben wurde, soll das sichergestellt werden können. Bisher geht das oft erst nach Gerichtsverfahren.
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3: Mit einem Sieg im ersten Heimspiel ist die DJK Filzing optimal in die neue Saison der Fußball-Regionalliga gestartet. Und es gibt noch eine gute Nachricht, die DJK kriegt Verstärkung. Angreifer Fabian Ziegler, der zuletzt beim SSV Jahn aktiv war, wechselt mit sofortiger Wirkung nach Filzing. Auf ihn hatte der Verein schon länger ein Auge geworfen, jetzt hat die Verpflichtung geklappt. Ziegler unterschrieb einen Vertrag bis 2028 und ist eventuell schon am Wochenende gegen Eltersdorf spielberechtigt. Michael Hegele, Charivari in Filzing.
4: Der Autoclub Europa hat hier in Regensburg gecheckt, wie viele Leute beim Autofahren ein Handy in der Hand haben und festgestellt, es sind weniger als bei den letzten Stichproben. Der ACE vermutet, dass dies eher mit Freisprechanlagen in modernen Autos zusammenhängt und nicht mit geändertem Verhalten der Fahrerinnen und Fahrer. Ehrenamtliche des Clubs haben den Verkehr an Kreuzungen im Stadtnorden und Westen beobachtet. Rund 3% der Autofahrer haben mit dem Handy telefoniert oder Nachrichten getippt. Anja Stubber, Charivari in Regensburg.
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5: Kurz nach 12, Vorsicht auf der B20 Straubing-Pilsen zwischen Parkstetten und A3 Straubing in beiden Richtungen. Gefahr durch ein Holzteil auf der Straße. Und auf der A3 Nürnberg Richtung Passau zwischen Neumarkt und Neumarkt Ost. 2 Kilometer Stau aktuell, 7 Minuten dauert's länger.
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5: In Regensburg in der Hartinger Straße wird geblitzt in der 30er-Zone. In Pendling steht er auf der B16, da ist Tempo 70 in der Nähe vom Sportplatz. Auch in Pendling in der Regensburger Straße wird geblitzt bei Tempo 50 bei der Bushaltestelle. In Sinzing steht er im Hochweg in der 30er-Zone. Und in Neuenburg vorm Wald in Lengfeld, da ist Tempo 70 in der Nähe der Bushaltestelle. Der letzte steht in Teuplitz auf der A93, da ist Tempo 100. Die Sonne steht fast senkrecht, das Thermometer zieht mit 24 Grad in Cham am Straubinger Turm, am Kohlenmarkt in Regensburg 25 und auch in Steinberg, Kreis Schwandorf 25 Grad. Auch heute Nachmittag Sonne, satt und blauer Himmel. Dazu 27 bis 32 Grad. Und auch morgen am Donnerstag bleibt es sonnig, trocken und heiß bei 28 bis 33 Grad. Und auch der Freitag Sonne pur, kaum Wolken. Dazu 30 bis 35 Grad. Die Hitze bleibt also heftig.
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5: Die Woche ist halb rum, der Sommer noch lange nicht. Hi, ich bin Emmy und zusammen geht's gut informiert. Jetzt durch den Mittwochmittag. Unsere Lokalreporter wissen, was los ist hier bei uns.
7: Wir holen heute mal die Lupe raus und schauen uns ganz, ganz genau an, was gerade so um uns herum fliegt. Sommer ist die Hochzeit für Insekten bei uns in der Region. Vor allem aber auch für die Wespen. Besonders nervig jetzt beim Essen. Und wieso es gerade überhaupt so viele sind und ab wann wir vorsichtiger sein müssen, gibt's gleich bei uns.
5: Jetzt Musik, was ganz Entspanntes. Für eure Pause kommt von Seal. Sein erster großer Solo-Hit hat ihn auch gleich international bekannt gemacht. Crazy. Und davor die aktuelle von Kamrad, Hug Yourself.
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2: So einen schönen Sommertag, den genießen wir doch am liebsten draußen. Wärme spüren, sich bewegen, vielleicht sogar was essen. Aber wir sind nicht die Einzigen. Gerade sind auch überall die Insekten wieder unterwegs. Wespen, Wanzen, Schaben. Da hat der Hans Reitenspieß auch ganz schön viel zu tun hier in der Region. Der ist nämlich Schädlingsbekämpfer aus Wenzenbach im Landkreis Regensburg. Servus.
3: Ich grüße Sie.
2: Herr Reitenspieß, wir kennen es ja alle gerade draußen beim Essen oder mit so einem Eis. Gerade sind ja ganz schön viele Wespen da.
3: Besonders wenn es so heiß ist wie jetzt, haben wir natürlich sehr viele Wespen, weil ja die Nester jetzt schon fast fertig sind. Und jetzt haben die Wespen Zeit, sich um Süßes zu kümmern.
2: Ne? Ja, da bietet sich der Kuchen von der Oma schon prima an. Aber wann sollten wir denn aufpassen, vor allem bei so einem Nest?
3: Wenn es jetzt irgendwo ist, wo jetzt keine Gefahr besteht, irgendwo am Dach oben, dann sagen wir, lassen wir doch das Nest, da stört es nicht da oben. Aber wenn es natürlich direkt vor der Haustür ist oder im Rollokasten drin ist, wo die Wespen schon vom Rollogurt rauskommen, dann müssen wir natürlich schon tätig werden und das Nest abtöten. Weil Umsiedeln ist jetzt in diesem Stadium nicht mehr möglich.
2: Danke an den Schädlingsbekämpfer Hans Reitenspieß. Also, die Wespen haben gerade super Lust auf Süßes. Meistens hilft es aber ja schon, so ein bisschen Essen weiter weg von euch zu stellen. Dann müsst ihr auch nicht heulen.
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12: Zeit, dass sich was dreht. Unter diesem Motto ruft der DGB heute zur Demonstration auf den Schwandorfer Marktplatz. Hier sollen Beschäftigte, Gewerkschaftsmitglieder und Bürger gegen die Veränderungen des Sozialstaats demonstrieren. Im Mittelpunkt der Veranstaltung steht dabei die Sorge um die gesetzliche Rente. Aber auch andere Errungenschaften stehen laut DGB zur Disposition, wie der 8-Stunden-Tag oder die Gesundheitsversorgung. Die Demo beginnt heute um 17 Uhr auf dem Marktplatz. Sabine Hofer, Charivari in Schwandorf.
13: Bei dem heißen Wetter und der Trockenheit kann ein kleiner Funke eine Katastrophe auslösen. Wegen der aktuell hohen Waldbrandgefahr hat die Regierung der Oberpfalz hier in Regensburg wieder Luftbeobachtung angeordnet. Bis einschließlich Montag. Um mögliche Feuer im Wald so früh wie möglich zu entdecken, fliegen ehrenamtliche Piloten mit Luftbeobachtern an Bord in großen Schleifen über besonders gefährdete Gebiete. Vom Flugplatz Oberhub hier bei Regenstauf heben sie jetzt täglich ab. Immer gegen Mittag. Also jetzt dann. Anja Stubber, Charivari.
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14: 12:30, keine Meldungen von den Straßen bei uns in der Region. Gute Fahrt euch.
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14: In Regensburg in der Hartinger Straße wird in der 30er-Zone geblitzt. Auf der B16 bei Pendling, da ist Tempo 70 in der Nähe vom Sportplatz. Im Kreis Regensburg in Sinzing steht er in der Bruckdorfer Straße bei der Apotheke. Und auf der A93 Regensburg Richtung Holledau auf der Höhe von Bad Abbach steht er in der Baustelle. Da der Blitzeranhänger. Auch heute Nachmittag Sonne, satt und blauer Himmel. Dazu 27 bis 32 Grad. Und auch morgen am Donnerstag bleibt es sonnig, trocken und heiß bei 28 bis 33 Grad. Und auch der Freitag Sonne pur, kaum Wolken. Dazu 30 bis 35 Grad. Die Hitze bleibt also heftig.
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0: Ihr hört Treffpunkt Mittag am Mittwoch. Und ich muss sagen, ich kann's nicht mehr hören. Die Jugend und wir haben ja damals, ja, früher war alles besser. Oder? Heute am Internationalen Tag der Jugend schauen wir uns die Fakten an. Meine Kollegin Elisa Schuh hat sich umgehört.
1: Hi!
0: Elisa, was sind denn so die typischen Kritikpunkte an der Jugend von heute?
1: Ich kenne etwa den Vorwurf, dass meine Generation weniger arbeitet und nicht so motiviert ist. Ich habe mich dazu mal bei anderen jungen Menschen umgehört, wie die das finden.
2: Nein, faul sind wir auf keinen Fall. Also auf Arbeit geben wir unser Bestes, würde ich sagen.
3: Ich finde, das ist schade, dass man so Vorurteile hat gegenüber uns.
1: Weitere klassische Vorurteile sind, dass junge Menschen sich öfter krank melden und nur an Freizeit interessiert sind.
0: Okay, aber was sagen denn die Fakten? Arbeiten junge Menschen denn tatsächlich vergleichsweise weniger?
1: Im Gegenteil. Die Erwerbsbeteiligung junger Menschen ist laut dem Institut für Arbeitsmarkt und Berufsforschung so hoch wie seit Jahrzehnten nicht. Vergleicht man die Arbeitszeit junger Menschen, dann ist die mit denen von älteren Arbeitnehmern zu vergleichen. Die Studie Jugend in Deutschland zeigt ähnliche Ergebnisse. Die große Mehrheit junger Menschen ist bereit zu arbeiten und Verantwortung zu übernehmen. Gleichzeitig wachsen aber auch Zweifel, ob sich Leistung in Deutschland noch lohnt.
0: Wie sieht's denn mit dem Vorwurf aus, dass junge Menschen die Freizeit über Arbeit stellen?
1: Die Work-Life-Balance, also dass Arbeit und Freizeit ausgewogen sind, steht mehr im Fokus. Das habe ich auch so von anderen jungen Menschen gehört.
2: Wenn meine Arbeitszeit voll ist, dann bin ich dann auch, ja, zu Hause, ne? Arbeitszeit ist Arbeitszeit und privat ist privat. Ich versuche das sehr strikt zu trennen.
1: Tatsächlich hat sich also die Erwartung an gute Arbeit und mehr Selbstbestimmung verändert. Da ist unter anderem die Corona-Pandemie ein Grund dafür, als das Homeoffice und flexiblere Arbeitszeiten wichtiger wurden.
0: Also, dass Arbeit Arbeit ist und Freizeit Freizeit irgendwie ja auch okay. Und das hat ja dann auch nichts mit Faulsein zu tun. Oder wie seht ihr das? Hier geht's jetzt weiter mit mehr Hits und mehr Vielfalt am Mittwochmittag.

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16: Ich bin Anke Lackress. Cyberattacken oder Desinformationskampagnen, davon gibt es immer mehr. Und deshalb sollen Verfassungsschutz und Bundesnachrichtendienst deutlich mehr Befugnisse bekommen. Tine Klimach über einen Beschluss im Kabinett.
17: Ein Nachrichtendienstmitarbeiter soll sich künftig Zugang zu einem anderen Laptop verschaffen können, um an die gespeicherten Daten zu kommen. Es soll auch möglich sein, verschlüsselte Kommunikation mitzulesen. Außerdem soll erlaubt werden, dass Geheimdienstmitarbeiter zum Beispiel in eine Wohnung eindringen können, um etwa Sprengstoff gegen harmloses Pulver auszutauschen. Der Bundestag muss der Reform noch zustimmen.
16: Das Kabinett hat noch weitere Gesetzentwürfe auf den Weg gebracht. In mehreren Schritten sollen BAföG-Empfänger mehr Geld bekommen. Zuerst soll zum nächsten Sommersemester die Wohnkostenpauschale um 60 Euro auf dann 440 Euro pro Monat steigen. Kinder könnten künftig Geld vom Staat bekommen, um Vermögen fürs Alter aufzubauen. Der Bund will für 6- bis 18-Jährige monatlich 10 Euro in ein Depot einzahlen. Viele Jahre ging's bergauf, aber 2025 ist die durchschnittliche Arbeitszeit pro Kopf bei Menschen zwischen 20 und 64 in Deutschland mal wieder leicht zurückgegangen. Das hat das Bundesinstitut für Bevölkerungsforschung ausgerechnet. Etwa 20 Minuten pro Woche wurde im Schnitt weniger gearbeitet im Vergleich zum Rekordstand vor 3 Jahren. Als Grund nennen die Forscher die schwächelnde Wirtschaft. Auf einer Achterbahn sind beim Gäuboden-Volksfest in Straubing 6 Menschen leicht verletzt worden. Ein Wagen sei auf einen anderen Wagen aufgefahren, teilte die Polizei mit. An dem hinteren Wagen habe die Bremse nicht funktioniert. Die Achterbahn wurde jetzt erstmal geschlossen. Verletzt wurden 5 Fahrgäste im Alter von 9 bis 50 Jahren und ein Mitarbeiter. Mitten in der Hauptreisezeit bleibt der Flughafen von Catania wegen des Ätna-Ausbruchs weiter dicht. Der Airport auf der italienischen Mittelmeerinsel Sizilien ist wegen der Sperre des Luftraums mindestens bis um 18 Uhr geschlossen. Zunächst hatte die Sperre bis 11 Uhr gegolten. Tausende Urlauber, auch aus dem Ausland, sind davon betroffen.
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1: Mit einem Sieg im ersten Heimspiel ist die DJK Filzing optimal in die neue Saison der Fußball-Regionalliga gestartet. Und es gibt noch eine gute Nachricht, die DJK kriegt Verstärkung. Angreifer Fabian Zieger, der zuletzt beim SSV Jahn aktiv war, wechselt mit sofortiger Wirkung nach Filzing. Auf ihn hatte der Verein schon länger ein Auge geworfen, jetzt hat die Verpflichtung geklappt. Zieger unterschrieb einen Vertrag bis 2028 und ist eventuell schon am Wochenende gegen Eltersdorf spielberechtigt. Michael Hegele, Charivari in Filzing.
18: Der Autoclub Europa hat hier in Regensburg gecheckt, wie viele Leute beim Autofahren ein Handy in der Hand haben und festgestellt, es sind weniger als bei den letzten Stichproben. Der ACE vermutet, dass dies eher mit Freisprechanlagen in modernen Autos zusammenhängt und nicht mit geändertem Verhalten der Fahrerinnen und Fahrer. Ehrenamtliche des Clubs haben den Verkehr an Kreuzungen im Stadtnorden und Westen beobachtet. Rund 3% der Autofahrer haben mit dem Handy telefoniert oder Nachrichten getippt. Anja Stubber, Charivari in Regensburg.
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20: Vorsicht auf der B16 Ingolstadt Richtung Roding-Altenkreuz zwischen Regensburg und Hasselbach. Da liegen Gegenstände auf der Straße.
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20: In Regensburg in der Gumpelsheimer Straße wird in der 30er-Zone geblitzt. In Furt im Wald im Landkreis Cham in der Michael-Datzel-Straße auch hier in der 30er-Zone. In Lappersdorf in der Herrenbergstraße da auch Tempo 30 fahren. Und im Landkreis Kelheim-Saal an der Donau in der Haunersdorfer Straße, da ist Tempo 50. In Schwandorf auch Ralf gibt weiter Vollgas und bringt uns jede Menge Sonne und hochsommerliche Temperaturen. Heute ziehen höchstens mal ein paar harmlose Wolken durch, sonst bleibt's strahlend blau bei bis zu 33 Grad. Und auch die nächsten Tage bleiben sonnig und trocken, dabei wird's sogar noch heißer. Am Freitag sind bis zu 35 Grad drin.
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20: Kurz was zu essen holen, am besten einen Eiskaffee dazu. So geht's durch den Mittag. Immer top informiert, dank unserer Lokalreporter.
23: Es ist das Großereignis heute am Himmel. Eine partielle Sonnenfinsternis, zu 90% wird die Sonne hinterm Mond verschwinden. Und wo ihr sie am besten sehen könnt, diese partielle Sonnenfinsternis, darum geht's gleich hier in Treffpunkt Mittag.
20: Davor Robbie Williams zusammen mit einem großen Orchester und Supreme. Und jetzt Holly Humberston mit To Love Somebody. Ich bin Emmy, wünsche euch einen schönen Mittwoch.
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1: Vor Ort. Wo schauen wir sie heute am besten? Die Sonnenfinsternis. Ein derartiges Ereignis, wo fast die gesamte Sonne, 90%, vom Mond verdeckt werden, haben wir nämlich erst bei uns wieder 2075. Jetzt ist also eine gute Gelegenheit, heute Abend die Sonnenfinsternis anzuschauen. Aber wo machen wir das? Na klar, es muss am besten ein hochgelegener Ort sein, wie zum Beispiel der Hohe Bogen im Landkreis Cham. Michael Eitel, Chef der Hohen Bogenbahn, können wir denn bei euch heute Abend beispielsweise die Sonnenfinsternis anschauen?
2: Da eignet sich der Hohen Bogen natürlich mit den NATO-Türmen perfekt dafür. Deswegen haben wir beschlossen, alle, die diesen Berg ein bisschen bewirtschaften, dass wir eben die Besucherplattform abends öffnen möchten von den Türmen und gastronomisch mit dem Berghaus und mit dem Biergarten bei den Türmen begleiten. Von dort hat man einen perfekten Blick. Man kann natürlich auf die Türme, man kann aber auch auf die Aussichtsplattform vor den Türmen oder auch an den Hängen entlang, wo man einfach eine gute Sicht Richtung untergehende Sonne hat. Und werden dementsprechend auch, damit die Leute hoch und runter kommen, mit der Bahn länger fahren und dann gegen 21 Uhr starten, die Leute wieder vom Berg runter zu transportieren, wer eben nicht selbstständig runterlaufen möchte.
1: Super, also der Hohe Bogen ist auf jeden Fall mal eine Adresse. Auch die Sternwarte in Regensburg öffnet ihre Tore ab 18.30 Uhr. Die hat übrigens auch noch Sonnenfinsternisbrillen für 3,50 Euro das Stück. Da könnt ihr euch welche besorgen, wird aber wahrscheinlich sehr voll werden. Und auch im Landkreis Schwandorf bei der Sternwarte Dieterskirchen wird gemeinsam geschaut. Allerdings nicht in der Sternwarte ab 18.30 Uhr. Wird es dann eine öffentliche Sonnenbeobachtung bei Wagnern geben. Und ab 21 Uhr geht es dann wieder in die Sternwarte, um die Sternschnuppen, die Perseiden, anzuschauen. Gute Sicht habt ihr auch in Regensburg auf allen Brücken, die über die Donau gehen und wie gesagt natürlich alle hochgelegenen Orte. Nur bitte immer an die Sonnenfinsternisbrille denken, auch nicht selber basteln, das ist zu riskant. Was ihr allerdings selber basteln könnt, das ist eine Lochkamera und die Materialien dafür, die habt ihr garantiert alle zu Hause. Googelt das mal schnell, ist wirklich kinderleicht. Macht Spaß, das Ding zu basteln und ihr verpasst auf jeden Fall die Sonnenfinsternis nicht.
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8: Zeit, dass sich was dreht. Unter diesem Motto ruft der DGB heute zur Demonstration auf den Schwandorfer Marktplatz. Hier sollen Beschäftigte, Gewerkschaftsmitglieder und Bürger gegen die Veränderungen des Sozialstaats demonstrieren. Im Mittelpunkt der Veranstaltung steht dabei die Sorge um die gesetzliche Rente. Aber auch andere Errungenschaften stehen laut DGB zur Disposition, wie der 8-Stunden-Tag oder die Gesundheitsversorgung. Die Demo beginnt heute um 17 Uhr auf dem Marktplatz. Sabine Hofer, Charivari in Schwandorf.
9: Bei dem heißen Wetter und der Trockenheit kann ein kleiner Funke eine Katastrophe auslösen. Wegen der aktuell hohen Waldbrandgefahr hat die Regierung der Oberpfalz hier in Regensburg wieder Luftbeobachtung angeordnet. Bis einschließlich Montag. Um mögliche Feuer im Wald so früh wie möglich zu entdecken, fliegen ehrenamtliche Piloten mit Luftbeobachtern an Bord in großen Schleifen über besonders gefährdete Gebiete. Vom Flugplatz Oberhub hier bei Regenstauf heben sie jetzt täglich ab. Immer gegen Mittag. Also jetzt dann. Anja Stubber, Charivari.
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11: 13:30 am Mittwoch. Momentan ganz normaler Verkehr auf den Straßen. Gute Fahrt euch.
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11: Im Landkreis Regensburg in Wenzenbach steht er beim Friedhof in der 30er-Zone, in Lappersdorf in der Herrenbergstraße in der 30er-Zone und in Regensburg in der Gumpelsheimer Straße in der 30er-Zone. Schauen wir den Landkreis Kelheim in Saal an der Donau, steht er in der Haunersdorfer Straße, da ist Tempo 50. Im Landkreis Cham in Furt im Wald in der Michael-Datzel-Straße wird geblitzt in der 30er-Zone und der letzte, der ist auf der A93 Regensburg Richtung Holledau auf der Höhe von Bad Abbach, steht in der Baustelle der Blitzeranhänger. Hochralf gibt weiter Vollgas und bringt uns jede Menge Sonne und hochsommerliche Temperaturen. Heute ziehen höchstens mal ein paar harmlose Wolken durch, sonst bleibt's strahlend blau bei bis zu 33 Grad. Und auch die nächsten Tage bleiben sonnig und trocken, dabei wird's sogar noch heißer. Am Freitag sind bis zu 35 Grad drin.
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0: ist Mitte der Woche, trotzdem die Sonntagsfrage auf dem Tisch. Ihr hört Treffpunkt Mittag mit Aktuellem von hier und aus ganz Deutschland. Und da zwischen Politik und den Bürgern in Deutschland wird die Entfremdung immer größer. Im aktuellen Trendbarometer von RTL und NTV, da sagen 84% der Befragten, dass sie sich von allen Parteien im Stich gelassen fühlen. Und auch das Ansehen von Bundeskanzler Friedrich Merz sinkt laut Forsa-Umfrage weiter. Meine Kollegin Diana Kramer berichtet.
1: Die Stimmung im Land ist schlecht wie lange nicht. Und das ausgerechnet vor den drei wichtigen Landtagswahlen im September. Gerade mal 12% finden, dass sich die Parteien um die wirklichen Probleme der Menschen im Land kümmern. Am schlechtesten schneidet dabei die AfD ab. Aber auch das Vertrauen in die Union und in die SPD ist gering. Mit der Arbeit des Bundeskanzlers sind gerade mal 13% zufrieden. Selbst bei Wählern der Union sagt mehr als die Hälfte, dass Friedrich Merz derzeit keinen guten Job macht.
0: Ja, klingt hart, aber genau solche Umfragen zeigen eben auch, wie wichtig es ist, dass Politik und Bürger wieder stärker miteinander ins Gespräch kommen.
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10: Ich bin Gregor Jusse Moser. In Bayern hat es im ersten Halbjahr so wenige Verkehrstote gegeben wie seit 70 Jahren nicht. Von Januar bis Juni starben 205 Menschen, der niedrigste Wert seit Beginn der Aufzeichnungen, so das Innenministerium. Die meisten tödlichen Verkehrsunfälle passierten auf Landstraßen und zur Bilanz gehören auch 2 tödliche Schulwegunfälle und ein Kind starb, weil es nicht angeschnallt war. Bundesverkehrsminister Bilger will mit Blick auf das aktuelle Niedrigwasser in vielen Flüssen diese weiter ausbauen. Bei NTV sagte er:
11: Auch in der Vergangenheit gab es oft Niedrigwassersituationen, aber dass es so früh und so massiv kommt, ist schon ungewöhnlich, sicherlich auch infolge des Klimawandels. Aber wir können damit umgehen. Das nennt man dann Klimaanpassung und dazu gehört für mich dann auch an einigen Stellen ein Ausbau der Wasserstraße. Aber auf den ökologischen Ausgleich werden wir sehr achten.
10: Er wirbt um Unterstützung für die Wasserstraße als den umweltfreundlichsten Verkehrsträger, den wir haben, so Bilger. Und das Niedrigwasser ist auch ein Grund, warum Sprit gerade wieder teurer wird, sagt der ADAC. Ein Liter Diesel hat gestern im bundesweiten Tagesdurchschnitt 2,20 Euro gekostet. Das waren 4 Cent mehr als am Sonntag. Auf dem Rhein fahren normalerweise große Tankschiffe. Das ist gerade nur eingeschränkt möglich. Der ADAC sagt auch, der Spritpreis ist aus seiner Sicht seit Wochen zu hoch. Die Bundesregierung hat eine weitreichende Reform der Geheimdienste auf den Weg gebracht. Künftig sollen der Verfassungsschutz und der Bundesnachrichtendienst Angreifer aktiv bekämpfen können, statt sie nur zu beobachten. Mitarbeiter vom Verfassungsschutz könnten dann zum Beispiel in eine Wohnung eindringen, um Sprengstoffbestandteile gegen harmlose Pulver auszutauschen. Hintergrund sind immer mehr Fälle von Spionage, Sabotage und gestiegene Anschlagsrisiken. 1999 gab es das letzte Mal eine totale Sonnenfinsternis in Deutschland zu sehen. Heute wird es unter anderem in Teilen Spaniens eine totale Sonnenfinsternis geben. In Deutschland eine partielle. Augenärzte warnen aber davor, ohne Schutz hochzuschauen, auch nicht wenige Sekunden. Sicher sei nur eine zertifizierte Schutzbrille. Sonnenbrillen etwa helfen nicht.
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9: Kurz nach zwei, ganz normaler Verkehr auf den Straßen. Gute Fahrt euch.
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9: Im Landkreis Regensburg in Wenzenbach steht er beim Friedhof in der 30er-Zone, in Lappersdorf in der Herrenbergstraße in der 30er-Zone und in Regensburg in der Gumpelsheimer Straße in der 30er-Zone. Schauen wir den Landkreis Kelheim in Saal an der Donau, steht er in der Haunersdorfer Straße, da ist Tempo 50. Im Landkreis Cham in Furth im Wald in der Michael-Datzel-Straße wird geblitzt in der 30er-Zone und der letzte, der ist auf der A93 Regensburg Richtung Holledau auf der Höhe von Bad Abbach, steht in der Baustelle der Blitzeranhänger.
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9: Das können wir eigentlich ganz kurz machen. Sonne, trocken, heiß, fertig. Gerade in Regensburg an der Uni 28 Grad. Auch in Amsberg, Kreis Kelheim und 27 Grad in Schwandorf am Rathaus. Kaum Wolken am Himmel und hochsommerliche Temperaturen. Heute wird es bis zu 33 Grad warm. Und auch die nächsten Tage bleiben sonnig und trocken. Am Freitag geht's sogar rauf auf bis zu 35 Grad.
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3: Jetzt also doch und ganz offiziell. Fußball-Superstar Cristiano Ronaldo und seine langjährige Partnerin Georgina Rodriguez haben geheiratet in Portugal. Nachdem ja bereits am Wochenende tausende Fans nach Madeira gepilgert sind, vergeblich, dort war gar keine Hochzeit. Jetzt dafür still und heimlich und klein und familiär geheiratet. Wahrscheinlich hat Ronaldo die Partyrechnung von Taylor Swift gesehen und sich gedacht, Wahnsinn, nur für eine Hochzeit gebe ich doch nicht zwei volle Tagesgehälter aus. Dagegen eine fette Party hat Rapperin Katja Krasavice gefeiert, nämlich ihren 30. Geburtstag in Berlin. Dabei hat sie ein Kleid getragen, bei dem nur zwei kleine Sticker mit den Ziffern 3 und 0 ihr Holz vor der Hütte bedeckt haben. Also entweder steht die 30 für ihr Alter oder das war die Waschanleitung für ihr Kleid. Geld hat auf der Party keine Rolle gespielt, beim ehemaligen Nationaltorhüter Jens Lehmann aber jetzt schon. Er hat wohl hunderttausende Euro mit Aktien einer KI-Firma verloren. Wahrscheinlich hat ihm KI dazu geraten zu investieren. Finanzexperten sprechen jetzt schon vom größten Lehmann-Crash seit den Lehman Brothers.
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16: 2:30, ganz normaler Verkehr auf den Straßen bei uns in der Region. Gute Fahrt euch.
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16: Im Landkreis Regensburg in Wenzenbach steht er beim Friedhof in der 30er-Zone, in Lappersdorf in der Herrenbergstraße in der 30er-Zone und in Regensburg in der Gumpelsheimer Straße in der 30er-Zone. Schauen wir den Landkreis Kelheim in Saal an der Donau, steht er in der Hornersdorfer Straße, da ist Tempo 50. Im Landkreis Cham in Furt im Wald in der Michael-Datzel-Straße wird geblitzt in der 30er-Zone und der letzte, der ist auf der A93 Regensburg Richtung Holledau auf der Höhe von Bad Abbach, steht in der Baustelle der Blitzeranhänger.
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16: Kaum Wolken am Himmel und hochsommerliche Temperaturen. Heute wird es bis zu 33 Grad warm. Und auch die nächsten Tage bleiben sonnig und trocken. Am Freitag geht es sogar rauf auf bis zu 35 Grad.
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2: Die besten Filme laufen gerade am Himmel. Heute Abend Sophie, Sonnenfinsternis. Und dann gibt's Sternschnuppenregen für alle. Die Perseiden sind da. Die Sternwarte Regensburg hat heute Abend offen. Über den Dächern der Stadt da am Ägidienplatz seht ihr das himmlische Sommer-Event super. Alternativ gehen Brücken ganz gut. Am Wochenende gibt's in Regenstauf super gesundes, gutes Essen frisch aus dem Wasser. Beim Fischerfest am Samstag, bei der Fischerhütte am Wagnerweiher in Münsried ab 10 Uhr. Auf euch warten gegrillte und frittierte Fischspezialitäten und zünftige Musik. In Pielenhofen ist am Samstag Brotbackfest. Läuft ab 16 Uhr bei der Familie Metzger in Dettenhofen. Veranstaltet vom Obst- und Gartenbauverein Pielenhofen.
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17: Ich bin Gregor Jusse Moser. Die Bundesregierung will junge Menschen besser bei der Altersvorsorge unterstützen. Dazu hat das Bundeskabinett die Frühstartrente beschlossen. Der Plan, jeden Monat 10 Euro vom Staat für alle Kinder zwischen 6 und 18 Jahren. Janina Singer mit den Einzelheiten.
18: Eltern oder Großeltern können noch was dazugeben. Das Geld soll am Kapitalmarkt angelegt werden. Die Vereinigung der Bayerischen Wirtschaft begrüßt das prinzipiell, auch weil Kinder und Jugendliche so früh mit dem Kapitalmarkt vertraut gemacht werden. Die VBW kritisiert aber, dass sich die Frühstartrente nicht an der finanziellen Bedürftigkeit orientiere.
17: Mehr Unfälle, aber dafür weniger Verkehrstote. In den ersten 6 Monaten des Jahres sind in Bayern so wenige Menschen im Straßenverkehr gestorben wie seit 70 Jahren nicht. Insgesamt waren es 205, so Innenminister Herrmann. Die meisten tödlichen Unfälle gab es auf Landstraßen. Auffällig ist auch, dass Unfälle mit überhöhter Geschwindigkeit zugenommen haben. Kein Wein, Bier oder Sekt mehr für 14- und 15-Jährige. Das Bundeskabinett will das sogenannte begleitete Trinken unter Aufsicht der Eltern in Deutschland verbieten und hat einem entsprechenden Vorschlag von Familienministerin Prien zugestimmt. Jugendliche sollen so besser vor gesundheitlichen Gefahren durch den Alkohol geschützt werden. Jetzt muss der Bundestag darüber beraten. Rund 3,5 Millionen der über 14-Jährigen hierzulande können nicht schwimmen. Gut die Hälfte der Erwachsenen seien zudem keine sicheren Schwimmer, hat die Deutsche Lebensrettungsgesellschaft der katholischen Nachrichtenagentur gesagt. Im vergangenen Jahr nahmen demnach knapp 26.000 Erwachsene an DLRG-Schwimmlernangeboten teil. Das Bundeskartellamt hat nach 8 Jahren sein Verfahren zur 50-plus-1-Regel im deutschen Fußball abgeschlossen. Das Ergebnis, die Regel darf grundsätzlich bleiben, doch die Liga muss nachbessern. Sprich, die Regel muss konsequent und für alle gleich angewendet werden. Die 50-plus-1-Regel soll sicherstellen, dass die Vereinsseite und damit im Endeffekt die Mitglieder mehrheitlich über die Geschicke eines Profifußballclubs in Deutschland entscheiden können und nicht etwa ein Investor.
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19: 2:03 ist es. Hallo auf die Straße. Ich habe gute Nachrichten aktuell. Keine größeren Meldungen. Ihr kommt überall gut durch.
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19: Da haben wir einen im Landkreis Regensburg. Hier blitzt es in Wenzenbach beim Friedhof. Tempo 30 und A93 Regensburg Richtung Holledau. Da blitzt es weiter in Höhe Bad Abbach. Da steht nämlich ein Blitzeranhänger in der Baustelle. Wenn ihr noch was seht, dann ruft gern an 08000 08007. Das ist die kostenlose Charivari-Verkehrshotline. Und damit zum Charivari-Wetter. Ihr merkt selber, es ist heiß. 30 Grad in Schlosston und Taxis in Regensburg. In Kam am Bierturm 29, 27 sind es in Sengenthal im Landkreis Neumarkt. Überall ist der Himmel klar und strahlend blau. Bei Temperaturen von bis zu 33 Grad fast kein Wölkchen in Sicht. Da freuen wir uns. Das soll bitte so bleiben, damit wir heute Abend die Sonnenfinsternis sehen können. Der Charivari-Wetter-Trend für Regensburg, Niederbayern und die Oberpfalz. Auch in der Nacht bleibt es sternenklar und sternschnuppenklar. Die sind nämlich nach der Sonnenfinsternis unterwegs. Und auch morgen geht's dann weiter mit dem heißen Sommer. Schwitzen werden wir dann noch bis zum Wochenende. Die erste Abkühlung gibt's am Sonntag, spätestens Freitagabend vielleicht schon mal kleine Gewitterchen. Sonntag soll's dann richtig regnen.
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19: 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Freue mich, dass ihr alle eingeschaltet habt. Jetzt gibt's erstmal gute Laune gleich mit Snap Rhythm is a Dance aus den 90ern. Und vorher ist Michael Scholte dran. 5 a.m. ist das.
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0: Feierabend mit Charivari. Geh mal ganz entspannt an um 15.15 Uhr. Freue mich, dass ihr dabei seid. Viele haben ja jetzt auch gerade frei oder zumindest am Wochenende mal wieder vor, irgendwie an Weiher zu fahren, vielleicht ein bisschen entspannen, vielleicht auch irgendwie in den Schrebergarten, Campingplatz, was auch immer. Das Wetter ist ja vor allem am Samstag nochmal super. Perfekt auch, dass ihr euch ein Buch mitnehmt. Und wenn ihr keine Idee habt, was ihr lesen solltet, dann haben wir eine für euch.
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1: Der Mittwochfeierabend mit Charivari, mehr Hits und mehr Vielfalt. Gleich mit Olivia Dean, So Easy to Fall in Love. Außerdem aus dem Jahr 2011, Bruno Mars, Marry You.
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1: Wir haben es 15.30 Uhr. In einer halben Stunde hört ihr natürlich wieder, was in Deutschland und der Welt los ist. Wir schauen auch gleich nochmal gemeinsam auf die Straßen. Gerade sieht es tatsächlich sehr, sehr ruhig aus. Und jetzt geht es erstmal um das, was heute hier bei uns passiert ist. 15.30 Uhr, halb vier.
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4: Ich bin Michael Hegele, grüß Gott. Auf dem Straubinger Gäubrudenvolksfest hat es einen Betriebsunfall gegeben. In der Achterbahn Alpencoaster ist gestern ein Wagen auf einen anderen aufgefahren. Dabei wurden 5 Fahrgäste leicht verletzt, darunter 3 Kinder. Auch ein Mitarbeiter der Achterbahn musste medizinisch versorgt werden. Die Polizei geht von Bremsversagen am hinteren Wagen aus. Das Fahrgeschäft hat seinen Betrieb nach dem Unfall eingestellt. Bei Schwandorf ist am Dienstag ein Motorradfahrer verunglückt. Der 48-Jährige war beim Abfahren von der A93 auf die B85 ohne Fremdeinwirkung gestürzt und hat sich dabei sehr schwer verletzt. Er kam mit dem Rettungshubschrauber in ein Krankenhaus. Autobahn und Bundesstraße waren wegen Bergungsarbeiten längere Zeit gesperrt. Das Rote Kreuz im Landkreis Neumarkt freut sich über eine Autospende. Der Autobauer Audi hatte seine Belegschaft zu einer Weihnachtsspende aufgerufen. Mit dem Geld wurden Fahrzeuge für wohltätige Organisationen hergestellt. Der BRK-Kreisverband Neumarkt hat einen Audi Q2 für die ambulante Pflege bekommen. Fußball-Drittligist Jan Regensburg ist heute Abend im bayerischen Toto-Pokal gefordert. Das Team tritt beim Landesligisten TSV Seebach an. Gespielt wird in Deckendorf, Anpfiff ist heute um 18.30 Uhr. Der Jan hat außerdem einen Neuzugang gemeldet. Von Red Bull Salzburg kommt der 21 Jahre alte Stürmer Settignano. 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
1: 15.30 Uhr, aktuell ist es schön ruhig auf den Straßen. Ich habe keine größeren Meldungen. Ihr kommt also gut durch.
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1: Haben wir einen immer noch auf der A93 Regensburg Richtung Holledau, Höhe Bad Abbach steht der Blitzeranhänger in der Baustelle. Dann haben wir außerdem einen in Regensburg in der Gumpelsheimer Straße und auch in Regensburg in der Hartinger Straße. Da blitzt es ebenfalls. Vielen Dank an alle fürs Melden. Wenn ihr noch mal was seht, dann ruft gerne an. Die Charivari Verkehrshotline, die ist immer kostenlos, 08000 08007. Charivari-Wetter mit 33 Grad am Domplatz in Regensburg. Hin kam am Rathaus ins 29 und in Schwandorf am Marktplatz, da sind es 30 Grad. Ja, knüllerheiß ist es weiterhin, aber auch wolkenfrei. Das bleibt hoffentlich so, dann sehen wir nämlich wenigstens die Sonnenfinsternis heute Abend. Das ist doch auch schön. Und auch die Nacht soll wolkenfrei bleiben, was wiederum sehr gut ist für die Perseiden, also die Sternschnuppen, die nach der Sonnenfinsternis kommen. Heute ist viel los am Himmel. Der Charivari-Wetter Trend für Regensburg, Niederbayern und die Oberpfalz. Morgen hingegen ändert sich nicht viel. Es bleibt bei diesen sommerlich schwitzigen Temperaturen von um die 30 bis 35 Grad noch die ganze Woche. Chance auf Regen haben wir frühestens Freitagabend mal und am Sonntag dann wenigstens so richtig, dann kommt die Dusche.
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1: Saskia Hinzen hier. Schön, dass ihr mit dabei seid um 2 Minuten nach 3:30. Ich habe es ja schon ein paar Mal gesagt heute. Ich freue mich auch sehr drauf auf die Sonnenfinsternis. Ich habe die letzte nämlich verpasst, 1999. War ich noch ein bisschen jünger und das Wetter war einfach fürchterlich. Es war komplett bewölkt. Ich habe nichts gesehen. War super enttäuscht. Dieses Mal haben wir gute Chancen, dass wir sie sehen. Kaum ein Wölkchen in Sicht und es ist eine 90-prozentige. Also ich behaupte mal, ne, 90% ist fast komplett. Wo ihr die am besten gucken könnt, wo ihr vielleicht jetzt noch eine Sonnenfinsternisbrille herkommt, was es für Alternativen gibt und. So ein ganzer Sonnenfinsternis-Rundumschlag, den mache ich gleich für euch. Aber natürlich habe ich auch Musik dabei. Aerosmith aus dem Jahr 1998, ein Jahr vor der alten Sonnenfinsternis, vor der kompletten. Und hier sind jetzt Hurts und Purple Disco Machine mit Wonderful Life. Viel Spaß!

0: Schönen Mittwoch mit Charivari. Wo schauen wir sie heute am besten? Die Sonnenfinsternis. Ein derartiges Ereignis, wo fast die gesamte Sonne, 90%, vom Mond verdeckt werden, haben wir nämlich erst bei uns wieder 2075. Jetzt ist also eine gute Gelegenheit, heute Abend die Sonnenfinsternis anzuschauen. Aber wo machen wir das? Na klar, es muss am besten ein hochgelegener Ort sein, wie zum Beispiel der Hohe Bogen im Landkreis Cham. Michael Eitel, Chef der Hohen Bogenbahn, können wir denn bei euch heute Abend beispielsweise die Sonnenfinsternis anschauen?
1: Da eignet sich der Hohen Bogen natürlich mit den NATO-Türmen perfekt dafür. Deswegen haben wir beschlossen, alle, die diesen Berg ein bisschen bewirtschaften, dass wir eben die Besucherplattform abends öffnen möchten von den Türmen und gastronomisch mit dem Berghaus und mit dem Biergarten bei den Türmen begleiten. Von dort hat man einen perfekten Blick. Man kann natürlich auf die Türme, man kann aber auch auf die Aussichtsplattform vor den Türmen oder auch an den Hängen entlang, wo man einfach eine gute Sicht Richtung untergehende Sonne hat und werden dementsprechend auch, damit die Leute hoch und runter kommen, mit der Bahn länger fahren und dann gegen 21 Uhr starten, die Leute wieder vom Berg runter zu transportieren, wer eben nicht selbstständig runterlaufen möchte.
0: Super, also der Hohe Bogen ist auf jeden Fall mal eine Adresse. Auch die Sternwarte in Regensburg öffnet ihre Tore ab 18.30 Uhr. Die hat übrigens auch noch Sonnenfinsternisbrillen für 3,50 Euro. Das Stück, da könnt ihr euch welche besorgen, wird aber wahrscheinlich sehr voll werden. Und auch im Landkreis Schwandorf bei der Sternwarte Dieterskirchen wird gemeinsam geschaut. Allerdings nicht in der Sternwarte. Ab 18.30 Uhr wird es dann eine öffentliche Sonnenbeobachtung bei Wagnern geben. Und ab 21 Uhr geht es dann wieder in die Sternwarte, um die Sternschnuppen, die Perseiden, anzuschauen. Gute Sicht habt ihr auch in Regensburg auf allen Brücken, die über die Donau gehen und wie gesagt natürlich alle hochgelegenen Orte. Nur bitte immer an die Sonnenfinsternisbrille denken, auch nicht selber basteln, das ist zu riskant. Was ihr allerdings selber basteln könnt, das erfahrt ihr in der nächsten Stunde hier auf Charivari.

0: Clown geht's in den Mittwoch Feierabend heute. Wir haben es 15.55 Uhr, Charivari hier mit mehr Hits von Kamera gleich. Friends, mehr Vielfalt kommt vom King of Pop. Der Earth-Song hier auf Charivari. Und unbedingt dranbleiben, denn gleich versüß ich euch euren Sommer noch mehr mit dem Charivari-Draußen-Sommer. Nach 16 Uhr gibt's hier wieder Tickets für euch.
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0: kurzer Blick auf die Straßen. Aktuell habe ich eine Meldung von der A93. Holledau Richtung Regensburg zwischen Wolnzach und Mainburg liegen kleine Eisen- und Metallteile. Hier bitte aufpassen, was sonst noch so los ist, wo die Blitzer stehen und wie es Wetter wird. Darüber reden wir gleich. Jetzt erstmal zu allem, was in der Welt passiert ist.
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2: Ich bin Gregor Jose Moser. Gute Nachrichten für viele Studierende. Ab April gibt's mehr BAföG. Eine entsprechende Reform hat das Bundeskabinett heute auf den Weg gebracht. Demnach steigt die Wohnkostenpauschale zum nächsten Sommersemester von 380 auf 440 Euro. In den nächsten 3 Jahren soll außerdem der Grundbedarf um 88 Euro auf 563

0: Die deutschen Geheimdienste können Angreifer in Zukunft aktiv bekämpfen, statt sie nur zu beobachten. Möglich macht es eine weitreichende Reform, die das Bundeskabinett heute außerdem gebilligt hat. Dazu Bundesinnenminister Dobrindt.
1: Wir entwickeln unsere Nachrichtendienste. Zu echten Geheimdiensten, weil wir es zum allerersten Mal seit der Gründung der Dienste möglich machen, dass sie operative Befugnisse bekommen.
0: Außerdem hat das Kabinett die sogenannte Frühstartrente für Kinder auf den Weg gebracht. Bayerische Ministerpräsidenten sollen künftig nur noch 10 Jahre im Amt sein dürfen. Dafür setzt sich ja die ÖDP ein. Ein mögliches Volksbegehren sei auf einem guten Weg. Man habe schon knapp die Hälfte der dafür erforderlichen 25.000 Unterschriften gesammelt, teilte die Partei mit. Die CSU-geführte Staatsregierung lehnt eine Amtszeitbegrenzung ab. Allerdings hatte Ministerpräsident Söder das 2018 noch selbst vorgeschlagen. In den USA hat heute ein Prozess gegen Meta begonnen. Dem Konzern wird vorgeworfen, Kinder und Jugendliche auf Instagram und Facebook abhängig und psychisch krank zu machen. 4 Bundesstaaten verlangen, dass das Endlos-Scrollen und die häufigen Benachrichtigungen massiv eingeschränkt werden. Außerdem fordern sie eine Strafe für Meta von umgerechnet bis zu 1,2 Billionen Euro. In der EU soll der Verpackungsmüll weniger werden. Um das zu erreichen, gibt es ab heute schrittweise neue Regeln. Für Lebensmittelverpackungen gilt erstmals eine Obergrenze für die Chemikalie PFAS. Die hilft zum Beispiel dabei, dass Burgerkartons nicht durchweichen. Es gibt aber Hinweise darauf, dass sie gesundheitsschädlich ist.
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3: 16:02, hallo auf die Straßen. Im Moment haben wir auf der A93 Holledau Richtung Regensburg zwischen Wollensach und Mayenburg kleine Eisen- und Metallteile auf der Fahrbahn. Hier bitte aufpassen.
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3: Auf der A93 Regensburg Richtung Holledau, Höhe Bad Abbach, steht in der Baustelle immer noch der Blitzeranhänger. Außerdem blitzt es in Regensburg in der Hartinger Straße und in der Gumpelsheimer Straße. Wenn euch noch was auffällt, dann gerne anrufen 08000 08007. Das ist die kostenlose Charivari-Verkehrshotline. Das Charivari-Wetter in Schwandorf am Stadtpark aktuell 30 Grad, in Wernberg-Köplitz ebenfalls 30 Grad und in Karm am Bierturm messen wir 31 Grad. Sonne, Sonne, Sonne satt. Ja, so sieht's heute tagsüber aus. Kaum ein Wölkchen in Sicht. Und das hält sich hoffentlich auch bis in die Nacht hinein, damit wir alle die Sonnenfinsternis nachher sehen können. Der Charivari-Wetter-Trend für Regensburg, Niederbayern und die Oberpfalz. In der Nacht zum Donnerstag erwartet uns ein sternenklarer Himmel, perfekt auch für den Sternschnuppensturm, den es nach der Sonnenfinsternis geben soll. Bis zum Morgen sinkt die Temperatur auf um die 15 Grad und am Donnerstag ist es dann wieder von früh bis spät strahlend sonnig bei bis zu 35 Grad.
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3: Wir haben es 4 Minuten nach 4 und ich finde, das ist die perfekte Zeit, dass es wieder was zu gewinnen gibt für euch. Natürlich machen wir euch gerne glücklich mit dem Charivari draußen Sommer. Wo es an diesem Wochenende für euch hingehen könnte, das erfahrt ihr noch in den nächsten 10 Minuten. Jetzt aber erstmal Musik für den Weg in den Feierabend. Hier ist Teddy Swims, ganz aktuell, Mr. Know-It-All.
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0: Charivari um 16.19 Uhr.
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0: Dieses Wochenende zum letzten Mal in der Fassung läuft in Waldmünchen das Festspiel Tränk der Pandur vor Waldmünchen. Und mit dabei ist ziemlich sicher Gerhard aus Altegloffsheim. Hallo.
3: Hallo, grüß dich.
0: Gerhard, du bist nicht nur Festspiel-Fan, sondern du hast auch mal selber ein Festspiel mitgespielt?
3: Ja, und zwar 2009 bei Napoleon in Altegloffsheim. Mhm. Das war ein Freilichtspiel von Josef Berlinger. Und das war ein Mordsevent, da haben wir einen Haufen Sponsoren gekauft, weil es war ziemlich teuer, das Ganze.
0: Und du weißt also auch, was für eine Arbeit das ist, so ein Festspiel auf die Beine zu stellen.
3: Das ist ein Wahnsinn. Ich habe mitgeholfen, mit den Klamotten zurückgefahren und so weiter. Und ich habe meinen eigenen Stuhl besorgt und habe geschaut, dass mein Set gut ausschaut. Das ist ja noch aufgetunt und aufpoliert. Das muss man machen, man muss selber mitarbeiten.
0: Also weißt du auf jeden Fall auch, was Tränk der Pandur wahrscheinlich für eine Arbeit sein muss?
3: Ja, das ist ein Wahnsinn. Aber ich habe mal einen Futterdrachenstieg auf TV angeschaut. Ich war sowas von begeistert.
0: Und jetzt schaust du dir noch Tränk der Pandur an. Wen nimmst du mit, Gerhard?
3: Ich würde gerne meine Göttergattin, die liebe Marion, mitnehmen. Mhm. Dann natürlich meine liebe Stieftochter und meine liebe Schwiegermutter.
0: Okay, also nur Frauen, das heißt, du musst dich benehmen am Samstag, Gerhard, sonst...
3: Da habe ich schlechte Karten. Ich bin ganz ruhig, also kriege ich ein paar am Deckel.
0: So ist brav. Da wünsche ich euch ganz viel Spaß am Samstag bei Tränk der Pandur.
3: Hey, Wahnsinn, wirklich, gibt es. Ich hätte mir niemals gedacht. Ich habe es schon ein paar Mal probiert, aber ich habe es eigentlich schon aufgegeben gehabt, aber irgendwie...
0: So schnell kann es gehen. So schnell kann es gehen.
3: Ja, Wahnsinn, Wahnsinn. Ich bin glücklich.
0: Super, da freuen wir uns natürlich, dass du dich so freust, lieber Gerhard. Und wenn ihr euch auch so freuen wollt, wie der Gerhard aus Altegloffsheim, dann schaltet zur nächsten Runde auf jeden Fall wieder ein. Da kann ich euch jetzt schon mal verraten, die ist morgen um 7:15. Da gibt es dann Tickets fürs Kave Gladium.
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0: Charivari, der Weg in den Feierabend um 5:02. Mehr Hits gibt's gleich mit Austies Angel Eyes, mehr Vielfalt von Raymond.
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0: 16:30 Uhr, ganz genau 16:30 Uhr.
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9: Ich bin Michael Hegele, grüß Gott. Auf dem Straubinger Gollboden-Volksfest hat es einen Betriebsunfall gegeben. In der Achterbahn Alpencoaster ist gestern ein Wagen auf einen anderen aufgefahren. Dabei wurden 5 Fahrgäste leicht verletzt, darunter 3 Kinder. Auch ein Mitarbeiter der Achterbahn musste medizinisch versorgt werden. Die Polizei geht von Bremsversagen am hinteren Wagen aus. Das Fahrgeschäft hat seinen Betrieb nach dem Unfall eingestellt. Bei Schwandorf ist am Dienstag ein Motorradfahrer verunglückt. Der 48-Jährige war beim Abfahren von der A93 auf die B85 ohne Fremdeinwirkung gestürzt und hat sich dabei sehr schwer verletzt. Er kam mit dem Rettungshubschrauber in ein Krankenhaus. Autobahn und Bundesstraße waren wegen Bergungsarbeiten längere Zeit gesperrt. Das Rote Kreuz im Landkreis Neumarkt freut sich über eine Autospende. Der Autobauer Audi hatte seine Belegschaft zu einer Weihnachtsspende aufgerufen. Mit dem Geld wurden Fahrzeuge für wohltätige Organisationen hergestellt. Der BRK-Kreisverband Neumarkt hat einen Audi Q2 für die ambulante Pflege bekommen. Fußball-Drittligist Jan Regensburg ist heute Abend im bayerischen Toto-Pokal gefordert. Das Team tritt beim Landesligisten TSV Seebach an. Gespielt wird in Deckendorf, Anpfiff ist heute um 18.30 Uhr. Der Jan hat außerdem einen Neuzugang gemeldet. Von Red Bull Salzburg kommt der 21 Jahre alte Stürmer Setien Jano. 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
0: 16.32 Uhr, Vorsicht bitte auf der A93, Holledau Richtung Regensburg. Zwischen Wolnzach und Mainburg, da haben wir kleine Eisen- und Metallteile auf der Fahrbahn. Ansonsten kommt ihr aber gut durch.
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0: Steht einer auf der A93 Regensburg Richtung Holledau Höbert Abach in der Baustelle. Wenn ihr noch was seht, gern anrufen 08000 08007. Das Charivari-Wetter ist mal wieder knülleheiß aktuell mit 34 Grad im Ostenviertel in Regensburg. In Schwandorf im Gewerbegebiet, da haben wir auch 30 Grad. Ja, und eigentlich sieht es im Landkreis Schwandorf genauso aus, in Bodenwöhr 30 Grad. Die Sonne, die knallt und brennt heute. In der Nacht kühlt es dann ein bisschen runter auf um die 15 bis 17 Grad. Aber der wolkenfreie Himmel ist auch schön für die Sonnenfinsternis nachher und die Sternschnuppen, die heute in der Nacht kommen. Der Charivari-Wettertrend für Regensburg, Niederbayern und die Oberpfalz. Wir schwitzen noch eine Runde und zwar bis zum Wochenende. Vor allen Dingen am Samstag wird es nochmal richtig heiß und danach kommt dann die Dusche und zwar von oben.
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0: Da haben wir es auch schon, 16.33 Uhr. Das heißt, der Feierabend steht in den Startlöchern und wir sind natürlich mit dabei. Eine gute Nachricht gibt's von der Herbstduld hier in Regensburg. Das ist ja bald soweit. Was genau hört ihr gleich? Außerdem Musik. Atomic Kitten, Eternal Flame aus dem Jahr 2001. Die Zeit der Boob-Tubes und Spaghetti-Träger. Außerdem jetzt Miles Smith mit Drive Safe aus diesem Jahr. Viel Spaß!

0: Schönen Feierabend mit Charivari. Ja, der Countdown läuft. Wir haben heute den 12. August. In knapp 3 Wochen ist es soweit. Am 28. August beginnt die Regensburger Herbstduld. Jetzt hat die Stadt das Programm dafür vorgestellt. Charivari-Lokalreporter Michael Hegele weiß mehr.
1: Besucherinnen und Besucher der Regensburger Herbstduld können sich freuen, denn die Maß Bier und das halbe Händel werden nicht teurer. Sie kosten, wie schon auch bei der Maiduld, etwas über 13 Euro. In den Festzelten Glöckl und Hahn gibt es jeden Tag ein buntes Musik- und Unterhaltungsprogramm. Und auch besondere Fahrgeschäfte locken mit Nervenkitzel und Gruselatmosphäre, wie zum Beispiel eine große Geisterbahn aus Holland und eine 45 Meter hohe Schaukel. Natürlich steht auch das Riesenrad wieder auf dem Duldplatz. Weitere Höhepunkte sind die Warenduld und 2 Feuerwerke, eines gleich am Eröffnungsfreitag. Und natürlich fährt auch wieder der kostenlose Duldbus. Wer beim Bummeln über die Duld durscht, bekommt aber kein Bier mag, für den hat die Rehbark wieder 2 Trinkwasserbrunnen aufgestellt. Na dann, Prost!
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0: gelaunt geht's in den Feierabend mit Shariware. Das heißt natürlich auch mehr Hits und mehr Vielfalt. Sia hat nachher ganz viel Liebe für euch. Give me love, baby. Give me love. Und dann kitzel noch die Füße. Dafür ist Kenny Loggins verantwortlich. Weiß nicht, wie es euch geht, aber habe ich immer Bock zum Tanzen. Aber ich nicht tanzen kann. Kenny Loggins, Footloose. Mehr Hits und mehr Vielfalt sind das. Shariware, wir haben es 4 Minuten vor 5.
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0: Wir schauen kurz auf die Straßen auf der A93 weiter Richtung Regensburg. Zwischen Wernberg-Köplitz und dem Kreuz Oberpfälzer Wald haben wir Reifenteile auf der Fahrbahn. Hier bitte vorsichtig sein. Mehr zu Wetter und Verkehr hört ihr gleich.
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2: Ich bin Gregor Jusse Moser. Die Deutsche Bahn hilft der Binnenschifffahrt aus, weil viele Güterschiffe wegen Niedrigwassers nicht fahren können. DB Cargo stellt kurzfristig rund 400 zusätzliche Güterwagen für Rohstofftransporte bereit. Langfristig sollen es bis zu 500 weitere werden. Das würde etwa 200 Binnenschiffe ersetzen. Wie das finanziert werden soll, ist noch offen. BAföG-Empfänger bekommen voraussichtlich bald mehr Geld. Ein Gesetzentwurf der Bundesregierung sieht für das Sommersemester 2027 eine Erhöhung der Wohnkostenpauschale von 380 auf 440 Euro pro Monat vor. Der BAföG-Grundbedarf, der aktuell bei 475 Euro liegt, soll anschließend in zwei Schritten auf 563 Euro angehoben werden, allerdings erst bis zum Sommersemester 2029. Erstmals seit Jahren wird in Deutschland wieder weniger gearbeitet. Das Bundesinstitut für Bevölkerungsforschung hat ausgerechnet, dass die durchschnittliche Arbeitszeit von Menschen zwischen 20 und 40 letztes Jahr um 18 Minuten pro Woche gesunken ist, verglichen mit dem Rekordniveau von 2023. Als Grund nennt das Institut die schwächelnde Wirtschaft. In solchen Phasen sei ein Rückgang typisch. Tausenden Touristinnen und Touristen wird ihr Urlaub auf Sizilien sicher lange im Gedächtnis bleiben, allerdings nicht positiv. Wegen der Aktivität des Vulkans Ätna sitzen weiter viele Menschen am Flughafen von Catania fest. Der ist wegen der Rauchentwicklung noch bis mindestens morgen 16 Uhr geschlossen. Viele Reisende versuchen sich nun umständlich auf anderen Wegen durchzuschlagen. Am Abend kommt es in Deutschland zu einer teilweisen Sonnenfinsternis. Wer dieses Phänomen beobachten will, sollte unbedingt eine spezielle Schutzbrille tragen. Simeon Müller erklärt, wieso eine normale Sonnenbrille nicht reicht.
3: Auch wenn die Sonne während der Sonnenfinsternis dunkler erscheint als sonst, bleiben ihre Strahlen zu stark, um direkt reinzuschauen. UV-Strahlung, sichtbares Licht und Infrarot sind weiterhin so intensiv, dass sie die Netzhaut dauerhaft schädigen können. Und zwar selbst dann, wenn ein Großteil der Sonne verdeckt ist und wir nur wenige Sekunden reinschauen. Das Tückische ist, die Netzhaut hat keine Schmerzrezeptoren. Beschwerden kommen oft erst Stunden später, dann ist der Schaden längst da. Und heilbar ist er nicht.
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0: Ich habe aktuell nur noch eine Meldung und zwar A6 Nürnberg Richtung Pilsen. Da haben wir zwischen Wernberg Ost und Leuchtenberg einen defekten LKW und hier eine Ölspur auf der Fahrbahn. Hier bitte vorsichtig sein. Ach, jetzt ist doch noch eine Meldung aufgeploppt. Auf der A93 Regensburg Richtung Holledau zwischen Regensburg-Pfaffenstein und dem Kreuz. 4 Kilometer Stau. Hier braucht ihr knapp 11 Minuten länger im Moment.
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0: Auf der A93 Regensburg Richtung Holledau wird Höhe Bad Abbach fotografiert. In der Baustelle steht immer noch der Blitzeranhänger. Wenn euch noch was auffällt, gern anrufen. 08000 08007. Das ist die kostenlose Charivari-Verkehrshotline. Das Charivari-Wetter in Schwandorf am Stadtpark aktuell 30 Grad, in Wernberg-Köplitz ebenfalls 30 Grad und in Cham am Bierturm messen wir 31 Grad. Sonne, Sonne, Sonne satt. Ja, so sieht's heute tagsüber aus, kaum ein Wölkchen in Sicht und das hält sich hoffentlich auch bis in die Nacht hinein, damit wir alle die Sonnenfinsternis nachher sehen können. Der Charivari-Wetter-Trend für Regensburg, Niederbayern und die Oberpfalz. In der Nacht zum Donnerstag erwartet uns ein sternenklarer Himmel, perfekt auch für den Sternschnuppensturm, den es nach der Sonnenfinsternis geben soll. Bis zum Morgen sinkt die Temperatur auf um die 15 Grad und am Donnerstag ist es dann wieder von früh bis spät strahlend sonnig bei bis zu 35 Grad.
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6: So, ich glaube, wir haben es heute schon wirklich so oft erwähnt. Bitte, bitte, wenn ihr heute die Sonnenfinsternis anschauen wollt, macht das nur mit einer Spezialbrille, nicht mit einer Sonnenbrille oder so, weil das Problem ist nämlich, die hält keine Infrarotstrahlen ab. Und die Infrarotstrahlen sind halt das Böse, Böse bei der Sonnenfinsternis. Wenn ihr es nicht geschafft habt, euch eine Brille zu besorgen. Es gibt noch einen Last-Minute-Basteltipp von mir. Nein, es ist keine selbstgebastelte Sonnenfinsternisbrille, das verspreche ich euch, die sind nämlich genauso schrecklich. Sondern tatsächlich eine relativ kinderleichte und sichere Methode, die Sonnenfinsternis spontan doch noch zu sehen mit Materialien, die ihr ziemlich sicher alle zu Hause habt. Gibt's noch in dieser halben Stunde. Jetzt aber erstmal Musik, Bibi Rexha mit New Religion für euch.
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0: 17.17 Uhr, Charivari, am Mittwoch Feierabend und heute sind wir alle heiß auf die Sonnenfinsternis. Die zu sehen ist gar nicht mal so einfach. Wir brauchen dafür wirklich eine spezielle Kamera und bitte, bitte, beziehungsweise eine spezielle Brille. Bitte, bitte, bitte keine Sonnenbrille nehmen. Es ist super, super, super gefährlich. Dies brutzelt euch nämlich echt die Netzhaut weg und das Problem ist, das merken wir gar nicht, weil in den Augen haben wir keine Schmerzrezeptoren. Das fällt also erst viel später auf und die Schäden, die dadurch entstehen können, sind wirklich nicht mehr umkehrbar. Also nur mit zertifizierten Sonnenfinsternisbrillen heute die Sonnenfinsternis anschauen. Die zu kriegen war jetzt relativ schwierig. Wer noch eine von 1999 rumliegen hat, da war ja die letzte wirklich große komplette Sonnenfinsternis. Heute ist 90%. Auch kontrollieren, ob die noch dicht ist. Also ob da auch nichts gerissen ist oder so. Weil da tatsächlich muss ein CE-Symbol drauf sein. Es darf wirklich gar nichts durchkommen, keine Beschädigung, nix. Es gibt auch noch heute zum Beispiel in Regensburg in der Sternwarte Sonnenfinsternisbrillen. Die macht jetzt dann gleich auf um 18.30 Uhr. Aber da wird es auch einen Run geben. Wenn ihr jetzt sagt, ihr habt da keinen Nerv drauf, ihr schafft das nicht. Ihr könnt tatsächlich zu Hause selber was basteln. Und zwar eine Lochkamera. Das ist wirklich die sicherste Methode zur Beobachtung, wenn ihr eben so eine Brille nicht habt. Das ist so eine kleine Kamera aus einem Karton. Je größer der Karton ist, desto besser wirklich. Gerade für Kinder, die dann doch nochmal aus Versehen irgendwie an dem Karton vorbeischauen. Ansonsten könnt ihr aber tatsächlich auch so eine leere Chipsdose nehmen. Ihr braucht ansonsten noch eine Schere, Klebeband, Butterbrotpapier oder weißes Backpapier und eine Nadel oder eine Reißzwecke. Und dann könnt ihr einfach mal googeln. Das ist im Prinzip wirklich nur ein abgedichteter Karton mit einer Projektionsfläche. Damit könnt ihr tatsächlich gefahrlos die Sonnenfinsternis anschauen. Das Ding zu basteln, wenn ihr da alles da habt, dauert 5 bis 10 Minuten, ist wirklich super, super easy. Am Ende könnt ihr das Ganze auch nochmal mit Alufolie oder so umwickeln, denn es funktioniert am besten, wenn es wirklich richtig, richtig dunkel ist. Es muss also wirklich schwarz sein, dieses Ding, von außen abgedichtet sein, dass da nichts durchkommt. Einfach wirklich Lochkamera googeln, gibt eine super tolle Anleitung im Internet. Es ist ganz einfach, nur benutzt wirklich nur sowas. Und dann habt ihr ganz viel Spaß heute beim Sonnenfinsternis gucken.
1: 17.19 Uhr haben wir es. Das ist euer Mittwoch Feierabend jetzt mit Mr. C.

0: Charivari, Feierabend, 17.29 Uhr haben wir es ganz genau. Mehr Hits gibt es natürlich auch am Feierabend. Hier bei uns gleich mit Justin Bieber und Outrobox aus dem Jahr 83. Mehr Vielfalt.
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0: 17.30 Uhr, halb sechs.
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12: Ich bin Michael Hegele. Guten Abend. Nach einem Schockanruf hat die Polizei Regensburg einen Geldabholer gefasst. Der 19-Jährige aus Montenegro sollte bei einer Seniorin abkassieren. Die Frau war zuvor von einer angeblichen Ärztin der Uniklinik angerufen worden. Sie hat behauptet, dass ihre Tochter einen schweren Unfall hatte und vermutlich ein Bein verliert. Nur ein teures Medikament kann das verhindern. Die Seniorin hat zugestimmt, gleichzeitig hat aber ein Bekannter die Polizei alarmiert. Sie fasste den Geldabholer, er sitzt jetzt in U-Haft. Wegen Kohlendioxidalarm sind am Dienstag mehrere Häuser in Eigelsbach im Landkreis Kelheim evakuiert worden. Die Hausbesitzer hatten zuvor für ihre Heizung Holzpellets geliefert bekommen. Offenbar haben die das Klimagas ausgedunstet. Die CO2-Melder der Heizungen schlugen Alarm. Verletzt wurde niemand. Die Feuerwehr hat die Häuser belüftet und konnte danach Entwarnung geben. Die Polizei Neutraubling fahndet nach einem Exhibitionisten. Der Unbekannte hat gestern Nachmittag am Ostufer des Guckenberger Sees vor vier Frauen seine Hose heruntergezogen. Dann spielte er an seinem Geschlechtsteil herum. Danach fuhr der etwa 30-Jährige mit einem silbernen Fahrrad weg. Die Polizei bittet um Zeugenhinweise. Fußball-Zweitligist 1. FC Nürnberg setzt weiter auf Limonaden der Neumarkter Lamsbräu. Seit 3 Jahren werden die Bio-Limos im Max-Morlock-Stadion ausgeschenkt. Jetzt haben der Club und die Brauerei ihre Zusammenarbeit um weitere 3 Jahre verlängert. Die Zutaten für die Lamsbräu-Limos kommen alle aus fairem Ökolandbau. 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
0: Wir haben es 17.33 Uhr ganz genau und ich habe eine Meldung von der A6 Nürnberg Richtung Pilsen zwischen Wernberg Ost und Leuchtenberg. Haben wir einen defekten LKW? Hier haben wir eine Ölspur auf der Fahrbahn.
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0: Haben wir 2 neue und zwar einmal in Regensburg blitzt es in der Killermannstraße bei der Bushaltestelle und in Neutraubling im Friedhofweg, auch in der Nähe von der Bushaltestelle. Außerdem auf der A93 weiterhin Regensburg Richtung Holledau, Höhe Bad Abbach, immer noch der Blitzeranhänger. Wenn ihr noch was seht, gerne her damit. Die Charivari Verkehrshotline, die ist kostenlos. 08000 08007. Das Charivari-Wetter, immer noch mit knackigen 30 Grad in Irl. In Neustadt am Stadtturm im Landkreis Kelheim sind es 29 Grad und im Landkreis Schwandorf und Oberviechtach auch 29 Grad. Es ist und bleibt klar und das soll es heute auch mal bleiben. Schließlich wollen wir ja die Sonnenfinsternis sehen, oder? Auch in der Nacht haben wir dann doch noch mal die Chance, die Fenster aufzureißen. Bei um die 15 Grad kühlt es dann doch noch ein bisschen runter und es bleibt weiterhin wolkenfrei. Perfekt zum Sternschnuppen gucken. Die kommen nämlich heute auch noch. Der Charivari-Wettertrend für Regensburg, Niederbayern und die Oberpfalz. Auch morgen schwitzen wir nochmal und so auch den Rest der Woche. Vor allen Dingen am Samstag ist absolutes draußen, aber bitte im Schattenwetter angesagt. Und ab Sonntag kühlt es dann runter und vor allen Dingen regnet es dann auch wieder.
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0: Um 17.34 Uhr, der Tag neigt sich dem Ende zu. Das heißt, jetzt wird gemütlich draußen gesessen mit einem leckeren, kühlen Getränk und der Tag noch genossen, beziehungsweise der Abend. Und wir sind natürlich mit dabei, mit mehr Hits und mehr Vielfalt. Justin Bieber gleich und hier sind Purple Disco Machine und Isla mit Dopamin. Viel Spaß, ich bin Saskia Hinzen, schön, dass ihr dabei seid.

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0: Charivari rein in den Feierabend. Mehr Hits und mehr Vielfalt. Gleich von Nico Santos, außerdem Michael Schulte.
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0: Auf der A3, Passau Richtung Nürnberg, gab es zwischen Nittendorf und Laber einen Unfall. Jetzt haben wir hier Metallteile auf der Fahrbahn. Mehr zu Wetter und Verkehr hört ihr gleich.
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17: Ich bin Gregor Jusse Moser. Der Countdown läuft. Europa bereitet sich auf die Sonnenfinsternis vor. Der Kernschatten des Mondes zieht über Landstriche in Spanien. Unter anderem auf Mallorca kann man gut erkennen, wie sich der Mond komplett vor die Sonne schiebt. In Deutschland ist es eine partielle Finsternis. Es werden kurz vor Sonnenuntergang rund 90% der Sonne verdeckt sein. Die nächste totale Finsternis gibt es bei uns 2081 zu bestaunen. Wie gut oder schlecht wir fürs Alter zurücklegen können, hängt in Deutschland viel zu oft vom Elternhaus ab, sagt die Bundesregierung. Deswegen wurde jetzt die sogenannte Frühstartrente auf den Weg gebracht. Was geplant ist, erklärt Bundesfinanzminister Klingbeil.
18: Es ist jetzt so, dass künftig jedes Kind ab Geburt im Jahr 2020 pro Monat 10 Euro bekommen wird, dann bis zum 18. Lebensjahr. Das ist das, was wir jetzt einführen, also rückwirkend zum 1. Januar 2026.
17: Klingbeil sprach von einem guten Tag für die Zukunft der Rente und für die Kinder. Europas Flüsse kämpfen mit Niedrigwasser. Das beeinträchtigt auch in Bayern den Gütertransport. Landesverkehrsminister Bernreiter hat sich deshalb dafür ausgesprochen, die Donau rasch auszubauen. Das sagte der CSU-Minister nach einem Treffen mit den anderen Landesverkehrsministern sowie Bundesverkehrsminister Bilger. Naturschützer und die Grünen kritisieren den Plan. Tiefer gebaggerte Flüsse würden kein zusätzliches Wasser bringen, sondern Lebensräume zerstören und sogar Grundwasser abziehen. Dürfen Automatenläden auch an Sonn- und Feiertagen durchgehend öffnen? Für Nürnberg hat der Bayerische Verwaltungsgerichtshof nun entschieden, zwischen 20 und 6 Uhr ist weiterhin Ruhe. Ein Ladenbesitzer wollte durchsetzen, dass er durchgehend öffnen darf. Die Stadt Nürnberg argumentierte dagegen, dass Alkohol, Süßwaren und Zigaretten vor allem nächtliches Ausgehpublikum anlocken würden und bekam Recht. Um einen europäischen Titel geht's heute Abend in Salzburg. Dort spielen die Fußballer von Paris Saint-Germain und von Aston Villa um den UEFA Supercup. Das ist das Duell zwischen den Titelträgern in Champions League und Europa League. Anstoß ist um 21 Uhr.
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0: Auf der A3 Passau Richtung Nürnberg zwischen Nittendorf und Laber gab es einen Unfall. Hier an der Stelle haben wir ein Metallteil auf der Fahrbahn. Und Vorsicht auch auf der A6 Nürnberg Richtung Pilsen zwischen Wernberg Ost und Leuchtenberg haben wir einen defekten LKW. Hier ist eine Ölspur auf der Fahrbahn. Ansonsten schaut's aber gut aus.
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0: Da haben wir einen in Neutraubling und zwar im Friedhofweg wird geblitzt in der Nähe der Bushaltestelle. Dann auf der A93 bei Pendling blitzt es und auf der A93 Regensburg Richtung Kolledau-Höhe Bad Abbach steht immer noch in der Baustelle der Blitzanhänger. Wenn ihr noch was seht, dann gerne her damit. 08000 08007, das ist die kostenlose Charivari-Verkehrshotline. Warm ist es immer noch. 29 Grad im Sankt-Konrad-Park in Regensburg, 28 in Kam an der Spitalkirche und 28 auch in Schmidtgarden im Landkreis Schwandorf. Ach, die Sonne, die gibt sich ja wirklich sehr viel Mühe, möchte ich jetzt mal vorsichtig sagen. Immerhin, heute haben wir keine Wolken, das ist ganz schön. Schließlich haben wir ja gleich Sonnenfinsternis. Ab 19.20 Uhr geht's los und auch die Nacht soll sternenklar werden, denn heute sind auch die Persiden unterwegs. Das heißt, ganz viele Sternschnuppen nach der Sonnenfinsternis. Vor allem gegen 0 Uhr erreichen sie ihren Höhepunkt und wir haben freie Sicht. Ist doch schön. Schön ist auch, dass es in der Nacht runterkühlt mit Tiefstwerten um die 13 Grad. Der Charivari-Wettertrend für Regensburg, Niederbayern und die Oberpfalz. Morgen wird's noch mal richtig heiß und auch die kommenden Tage. Bis Samstag hält sich hier diese wirklich sehr, sehr heiße Hitze. Puh, zum Spitzen ist das. Da wollen wir einfach nur noch raus. Ab Sonntag kommt dann eine kleine Abkühlung. Einerseits gehen die Temperaturen runter und andererseits soll's regnen.
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0: Ja, ich habe es ja schon gesagt, es wird wieder richtig heiß. Ich finde schon gar keine Synonyme mehr für, wie heiß es wird. Und da wollen wir uns natürlich abkühlen. Wie sicher bei uns die Badestellen bei uns in der Region sind, das klären wir gleich mal. Natürlich gibt es auch Musik. Deepish Mode, Enjoy the Silence. Außerdem Alex Warren mit Fever Dream um 17:55. Schönen Abend.
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schönen Mittwochfeierabend. Charivari hier um 17:45. Und ich weiß, wir wollen eigentlich alle nur noch schwimmen gehen bei dem Wetter. Es wird ja richtig knöckig heiß nochmal bis zum Samstag, vor allem auch am Samstag. Und da gibt es ja so viele Möglichkeiten bei uns. Ne? Wir können in der Donau schwimmen, wir können durchaus auch im Regen schwimmen. Dann haben wir die Naab, dann haben wir ganz viele Badeweiher. Aber sind die auch wirklich sicher, haben die eine super Wasserqualität? Wo kriegt ihr das her? Kann ich euch sagen. Erstmal, ja, haben sie. Denn wir in Bayern haben hier uns insgesamt 375 offizielle EU-Badestellen. Also die sind wirklich zertifiziert und 96% davon haben eine gute oder ausgezeichnete Wasserqualität. Und ich habe mir die in unserer Region Regensburg, Niederbayern und der Oberpfalz alle mal angeschaut. Und tatsächlich sind die alle top. Also die sind wirklich klasse und die werden auch permanent kontrolliert. Und zwar im Zeitraum von Mitte Mai bis Mitte September werden insgesamt 6-mal Proben entnommen, wie das Wasser eben gerade von der Qualität her ist. Also da wird dann zum Beispiel auf irgendwelche E. coli-Bakterien getestet und solche Sachen. Und das ist bei uns wirklich alles absolut spitze. Und außerdem gibt es auch noch eine Übersicht, was EU-Badestellen sind. Also zum Beispiel hier bei Regensburg sind es der Gucki und der Reuterweiher. Dann haben wir unter anderem bei Burg Lengenfeld die Tegelgrube im Max-Hütte-Heidhof. Dann haben wir das Naturbad Höllohe. Dann haben wir unter anderem den Steinberger See, den Murner See. Der Hammersee hat auch eine Hammerqualität. In Riedenburg der Agathasee. Also es ist wirklich alles top. Könnt ihr euch auch selber alles nochmal anschauen. Und zwar unter lgl.bayern.de oder ihr googelt einfach EU-Badestellen Wasserqualität. Und dann wird euch die Karte auch schon angezeigt, wenn ihr wirklich ganz sicher gehen wollt. Aber bei uns steht sicherem Planschen nichts mehr im Wege. Aber auch da gilt wie immer natürlich selber nach Blaualgen schauen. Die können sich immer recht plötzlich bilden. Aber auch da gibt es aktuell keine Nachrichten. Also fröhliches Planschen. Und schönen Feierabend um 18:17 Uhr. Jetzt mit Nico Santos und Fast Boy. Schön, dass ihr dabei seid.

0: So geht's in den Feierabend hier mit Charivari Lush Life von Sarah Larsen war das gerade und gleich die Pet Shop Boys. Ist übrigens eins der Lieder, das ich früher nicht verstanden habe als Kind und völlig falsch mitgesungen habe. War aber sehr lustig. Go West, mehr Vielfalt ist das. Und mehr Hits haben wir natürlich auch. Wir sind ja schließlich Charivari. 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Macht's euch gemütlich zu Bruno Mars zum Feierabend gleich hier. Wir haben's zu kurz vor 6:30.
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0: Wir haben's 6:30. Das heißt, in einer halben Stunde hört ihr natürlich wieder hier, was in Deutschland und der Welt passiert ist. Jetzt schauen wir aber erstmal zu uns.
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11: Ich bin Michael Hegele. Guten Abend. Nach einem Schockanruf hat die Polizei Regensburg einen Geldabholer gefasst. Der 19-Jährige aus Montenegro sollte bei einer Seniorin abkassieren. Die Frau war zuvor von einer angeblichen Ärztin der Uniklinik angerufen worden. Sie hat behauptet, dass ihre Tochter einen schweren Unfall hatte und vermutlich ein Bein verliert. Nur ein teures Medikament kann das verhindern. Die Seniorin hat zugestimmt, gleichzeitig hat aber ein Bekannter die Polizei alarmiert. Sie fasste den Geldabholer, er sitzt jetzt in U-Haft. Wegen Kohlendioxidalarm sind am Dienstag mehrere Häuser in Eigelsbach im Landkreis Kelheim evakuiert worden. Die Hausbesitzer hatten zuvor für ihre Heizung Holzpellets geliefert bekommen. Offenbar haben die das Klimagas ausgedunstet. Die CO2-Melder der Heizungen schlugen Alarm. Verletzt wurde niemand. Die Feuerwehr hat die Häuser belüftet und konnte danach Entwarnung geben. Die Polizei Neutraubling fahndet nach einem Exhibitionisten. Der Unbekannte hat gestern Nachmittag am Ostufer des Guckenberger Sees vor 4 Frauen seine Hose heruntergezogen. Dann spielte er an seinem Geschlechtsteil herum. Danach fuhr der etwa 30-Jährige mit einem silbernen Fahrrad weg. Die Polizei bittet um Zeugenhinweise. Fußball-Zweitligist 1. FC Nürnberg setzt weiter auf Limonaden der Neumarkter Lamsbräu. Seit 3 Jahren werden die Bio-Limos im Max-Morlock-Stadion ausgeschenkt. Jetzt haben der Club und die Brauerei ihre Zusammenarbeit um weitere 3 Jahre verlängert. Die Zutaten für die Lamsbräu-Limos kommen alle aus fairem Ökolandbau. 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
0: Um 18.31 Uhr Vorsicht auf der A6 in Nürnberg Richtung Pilsen. Zwischen Wernberg Ost und Leuchtenberg ein defekter LKW. Immer noch haben wir hier eine Ölspur auf der Fahrbahn. Und A93 Regensburg-Weiden zwischen Schwandorf Mitte und Nord haben wir Personen auf der Fahrbahn in beiden Richtungen. Da bitte vorsichtig fahren.
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0: Da haben wir einmal einen in Neutraubling im Friedhofweg in der Nähe der Bushaltestelle blitzt es. Und auf der A93 einmal auf Höhe Pendling und einmal auf Höhe Bad Abbach, da Regensburg Richtung Holledau, steht da in der Baustelle der Blitzeranhänger. Wenn ihr noch was seht, könnt ihr das immer melden an die Charivari Verkehrshotline 08000 08007. Charivari-Wetter mit heißen 29 Grad, immer noch an der Dreifaltigkeitskirche in Regensburg. In Biburg im Landkreis Kelheim ebenfalls 29 Grad, 28 sind es in Roding im Landkreis Cham. Kein Wölkchen am Himmel und so darf es jetzt auch bleiben, zumindest in den nächsten 2 Stunden, wenn der Sonnenfinsternis. Die können wir dann nämlich gut sehen. Und außerdem haben wir danach noch einen Sternschnuppenschauer. Die Perseiden kommen nämlich auch noch mal vorbei bis 0 Uhr. Und auch in der Nacht bleibt es da zum Glück sternenklar. Außerdem kühlt es runter auf Tiefstwerte um die 13 Grad. Der Charivari-Wettertrend für Regensburg, Niederbayern und die Oberpfalz. Auch morgen wird wieder weiter geschwitzt und das bis Samstag. Da hält sich nämlich die Sonne mit Temperaturen über 30 Grad. Am Sonntag gibt es dann Regen und wir haben nur noch eine 2 vorne auf dem Thermometer.
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0: Schönen Feierabend euch an diesem Mittwoch. Wir haben es kurz nach 6:30 und natürlich gibt's wie immer gleich in der nächsten halben Stunde den Musiktipp von Herbert Feldbauer. Diesmal von Cat's Eye. Bin ich schon ganz gespannt drauf. Außerdem jetzt Musik von Olivia Rodrigo. Das ist Drop Dead für euch.

0: Ella, ein Ohrwurm. Jetzt kommt eine neue Single.
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0: Animal heißt der neue Song von Cat's Eye, der internationalen Girl Group. Die Sängerinnen kommen aus der Schweiz, von den Philippinen, aus den USA, aus Südkorea. Animal wurde unter anderem von Ed Sheeran geschrieben. Es geht um die Spannung zwischen der makellosen Version unserer selbst, die wir in der Außenwelt so präsentieren, und so der ungezügelten, wilden Energie, die hinter verschlossenen Türen dann zum Vorschein kommt. Fans haben schon sehnsüchtig drauf gewartet, auf neue Musik von Cat's Eye. Das Warten hat sich gelohnt. Hier ist mein Hit-Tipp zum Reinhören. Und ich finde den Ed Sheeran-Sound hier in Shape of You hört man auch in Animal raus. Animal, Cat's Eye auf Charivari.

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1: Ich bin Gregor Jose Moser. Unter anderem auf der Urlaubsinsel Mallorca ist jetzt am Abend eine totale Sonnenfinsternis zu beobachten. Dabei verdeckt der Neumond die Sonne für kurze Zeit vollständig. In Deutschland schiebt sich der Mond zu großen Teilen vor die Sonne. Moritz Einzel berichtet.
2: Jetzt geht sie so langsam los, die Sonnenfinsternis. Wer mit seiner Schutzbrille in die Sonne schaut, sieht, wie der Mond unser Zentralgestirn scheinbar auffrisst. In vergangenen Zeiten oft als schlimmes göttliches Omen gedeutet, ist es heute einfach ein faszinierendes Naturschauspiel. Nach 20 Uhr werden hierzulande rund 90% der Sonne verdeckt sein. Es bleibt nur eine schmale Sichel übrig. Zu Sonnenuntergang ist das besonders eindrucksvoll.
1: Der deutsche Verfassungsschutz und die Nachrichtendienste sollen künftig aktiv eingreifen dürfen, um gegen Bedrohungslagen vorzugehen. Eine entsprechende Reform hat das Bundeskabinett heute beschlossen. Mitarbeiter vom Verfassungsschutz könnten dann zum Beispiel in eine Wohnung eindringen, um Sprengstoffbestandteile gegen harmloses Pulver auszutauschen. Hintergrund sind immer mehr Fälle von Spionage, Sabotage und gestiegene Anschlagsrisiken. Kein Wein, Bier oder Sekt mehr für 14- und 15-Jährige. Das Bundeskabinett will das sogenannte begleitete Trinken unter Aufsicht der Eltern in Deutschland verbieten und hat einem entsprechenden Vorschlag von Familienministerin Prien zugestimmt. Jugendliche sollen so besser vor gesundheitlichen Gefahren durch den Alkohol geschützt werden. Jetzt muss der Bundestag darüber beraten. In Bayern hat es im ersten Halbjahr so wenige Verkehrstote gegeben wie seit 70 Jahren nicht. Von Januar bis Juni starben 205 Menschen, der niedrigste Wert seit Beginn der Aufzeichnungen, so das Innenministerium. Die meisten tödlichen Verkehrsunfälle passieren auf Landstraßen und zur Bilanz gehören auch zwei tödliche Schulwegunfälle und ein Kind starb, weil es nicht angeschnallt war. Spotify geht konsequent gegen KI-Musik vor. Ab Mitte September verbannt der Streaming-Riese KI-generierte Künstlerprofile komplett aus seinen automatischen Empfehlungen. Zusätzlich werden die Songs und Profile mit einem deutlichen KI-Warnzeichen gekennzeichnet. Finden kann man die KI-Songs dann nur noch, wenn man danach aktiv sucht.
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3: Hier die wichtigsten Meldungen von den Straßen bei uns in der Region. Fahrt auf der A3 Nürnberg in Richtung Passau besonders vorsichtig. Zwischen Kreuz Deggendorf und Hengersberg kommt es zu Behinderungen aufgrund eines Unfalles. Wechseln wir zur A6 Nürnberg in Richtung Pilsen. Fahrt zwischen Wernberg Ost und Leuchtenberg besonders vorsichtig. Hier kommt es zu Behinderungen wegen einem defekten LKW.
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5: Es verspricht, eine sternenklare Nacht zu werden bei uns. Und das ist auch gut so. Schließlich kommt nach der Sonnenfinsternis noch ein Sternschnuppensturm. Die Perseiden sind nämlich unterwegs und haben ihre Hochphase so gegen 0 Uhr. Also wenn ihr euch ganz viel wünschen wollt, dann mal um 0 Uhr aus dem Fenster gucken oder vielleicht auch schon ein bisschen vorher. Der Charivari-Wetter-Trend für Regensburg, Niederbayern und die Oberpfalz. Nach einer relativ milden Nacht mit um die 15 Grad wird es wieder heiß am Donnerstag. Denn da kommt die Sonne zurück, bringt uns bis zu 35 Grad.
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1: Ja, der Countdown läuft. Wir haben heute den 12. August. In knapp 3 Wochen ist es soweit. Am 28. August beginnt die Regensburger Herbstduld. Jetzt hat die Stadt das Programm dafür vorgestellt. Charivari-Lokalreporter Michael Hegele weiß mehr.
2: Besucherinnen und Besucher der Regensburger Herbstduld können sich freuen, denn die Maß Bier und das halbe Händel werden nicht teurer. Sie kosten, wie schon auch bei der Maiduld, etwas über 13 Euro. In den Festzelten Glöckl und Hahn gibt es jeden Tag ein buntes Musik- und Unterhaltungsprogramm und auch besondere Fahrgeschäfte locken mit Nervenkitzel und Gruselatmosphäre, wie zum Beispiel eine große Geisterbahn aus Holland und eine 45 Meter hohe Schaukel. Natürlich steht auch das Riesenrad wieder auf dem Duldplatz. Weitere Höhepunkte sind die Wadenduld und 2 Feuerwerke, eines gleich am Eröffnungsfreitag. Und natürlich fährt auch wieder der kostenlose Duldbus. Wer beim Bummeln über die Duld durscht, bekommt aber kein Bier mag, für den hat die Rehbag wieder 2 Trinkwasserbrunnen aufgestellt. Na dann Prost!
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3: Schönen guten Abend. Ein islamistischer Gefährder ist heute aus der Oberpfalz nach Syrien abgeschoben worden. Der 38-Jährige wurde am Morgen in einer Asylunterkunft in Tirschenreuth abgeholt und zum Flughafen München gefahren. Zum Abschied zeigte er den sogenannten Terrorfinger, schreibt die Bild-Zeitung. Der Syrer wollte eine Synagoge in die Luft sprengen. Er saß 5 Jahre in Haft. Danach bekam er eine elektronische Fußfessel verpasst. Trotzdem fiel der Mann immer wieder durch islamistische Äußerungen auf. Seine Überwachung hat die Steuerzahler monatlich 50.000 Euro gekostet. Für seine nicht ganz freiwillige Ausreise soll er 6.000 Euro bekommen haben. Er sollte ein sportliches Highlight werden, der Städtedreieckslauf am Samstag von Maxhütte-Haidhof nach Teublitz. Doch die beliebte Sportveranstaltung ist heute abgesagt worden. Begründet wird das mit den für Samstag erwarteten Temperaturen von über 35 Grad und einem sehr hohen UV-Index. Diese Belastung ist laut dem Veranstalter ein zu hohes Risiko für Läufer, Walker und auch für die vielen Helfer entlang der Strecke. Ein Nachholtermin für den Städtedreieckslauf ist nicht geplant. Ein Mofa-Fahrer ist heute Vormittag im Landkreis Neumarkt schwer verunglückt. Der 15-Jährige kam bei Seubersdorf in einer Linkskurve auf die andere Straßenseite. Warum ist noch unklar. Eine entgegenkommende Autofahrerin hat ihren Wagen fast noch bis zum Stillstand abgebremst. Sie konnte den Zusammenstoß aber nicht mehr verhindern. Der Mofa-Fahrer hat schwerste Beinverletzungen erlitten. Ein Hubschrauber hat ihn ins Krankenhaus geflogen. Aufatmen beim Fußball-Regionalligisten DJK Filzing. Der Verein hat heute gemeldet, dass er einen neuen Cheftrainer gefunden hat. Er heißt Wolfgang Beller und ist eine feste Größe im ostbayerischen Fußball. Er kennt sowohl den Amateur- als auch den Profibereich. Frühere Stationen waren der SSV Jahn, der FC Augsburg, Schalke 04 und der VfB Stuttgart. Beller hat bei den Schwarz-Gelben einen 2-Jahres-Vertrag unterschrieben. Schon am Freitag steht er beim Auswärtsspiel in Augsburg an der Bande. Der 62-Jährige ersetzt Thorsten Kirschbaum, der überraschend zum Schweizer Erstligisten St. Gallen gewechselt ist.
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4: Hier die wichtigsten Meldungen von den Straßen bei uns in der Region. Fahrt auf der A3 Nürnberg in Richtung Passau besonders vorsichtig. Zwischen den Anschlussstellen Kreuz Deggendorf und Hengersberg kommt es zu Behinderungen aufgrund eines Unfalles.
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6: Es verspricht, eine sternenklare Nacht zu werden bei uns. Und das ist auch gut so. Schließlich kommt nach der Sonnenfinsternis noch ein Sternschnuppensturm. Die Perseiden sind nämlich unterwegs und haben ihre Hochphase so gegen 0 Uhr. Also wenn ihr euch ganz viel wünschen wollt, dann mal um 0 Uhr aus dem Fenster gucken oder vielleicht auch schon ein bisschen vorher. Der Charivari-Wetter-Trend für Regensburg, Niederbayern und die Oberpfalz. Nach einer relativ milden Nacht mit um die 15 Grad wird es wieder heiß am Donnerstag. Denn da kommt die Sonne zurück, bringt uns bis zu 35 Grad.
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2: Für ein kleines Abenteuer müssen wir in den Sommerferien gar nicht weit wegfahren. Genau das zeigt Burgen, Ritter, Schlossgespenster von Georg Luft. Der Regensburger Autor verbindet 22 Wanderungen mit spannenden Geschichten aus dem Mittelalter. Ob rund um Donaustauf, Brennberg, Falkenstein oder im Landkreis Kelheim, unterwegs warten Burgruinen, Ritter, geheimnisvolle Sagen und sogar Schlossgespenster. Da wird aus einem Spaziergang plötzlich eine kleine Zeitreise. Erschienen im MZ-Buchverlag Burgen, Ritter, Schlossgespenster von Georg Luft. Gibt's im Buchhandel und natürlich auch online.
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10: Ich bin Gregor Jose Moser. Jetzt in dieser Stunde ist es soweit. Der Mond schiebt sich über Europa vor die Sonne. Es ist die stärkste Sonnenfinsternis über dem Festland seit 27 Jahren. Über Spanien, unter anderem auf Mallorca, verdunkelt sich der Himmel komplett. Dort liegt der Kernschatten des Mondes. In Deutschland erleben wir eine partielle Sonnenfinsternis. In dieser Stunde deckt der Mond bis zu 90% der Sonne ab. Der Verfassungsschutz und die Nachrichtendienste sollen künftig aktiver agieren können. Das Kabinett hat eine entsprechende Reform beschlossen. Ein Beispiel: der BND könnte demnach die IT-Systeme eines fremden Staates gezielt manipulieren, wenn dieser Deutschland gerade eingreift. Grund für die Reform ist die wachsende hybride Bedrohung, etwa durch Cyberangriffe oder Desinformation. Was das Kabinett außerdem beschlossen hat: Kinder sollen künftig finanzielle Unterstützung vom Staat bekommen, um Geld für ihre Altersvorsorge auf die Seite legen zu können mit der Frühstartrente. Der Bund will für jedes Kind, das 6 Jahre alt wird, bis zum 18. Lebensjahr monatlich 10 Euro in ein Depot einzahlen. Und auch fürs BAföG will der Staat mehr Geld ausgeben. Unter anderem soll die Wohnkostenpauschale ab dem Sommersemester 2027 von 380 auf 440 Euro monatlich steigen. Bayerische Ministerpräsidenten sollen in Zukunft nur noch 10 Jahre im Amt sein dürfen. Dafür setzt sich ja die ÖDP ein. Ein mögliches Volksbegehren sei auf einem guten Weg. Man habe schon knapp die Hälfte der dafür erforderlichen 25.000 Unterschriften gesammelt, teilte die Partei mit. Die CSU-geführte Staatsregierung lehnt eine Amtszeitbegrenzung ab. Allerdings hatte Ministerpräsident Söder das 2018 noch selbst vorgeschlagen. In Salzburg geht's ab 21 Uhr um den ersten Fußballtitel der Saison in Europa. Champions League-Sieger Paris Saint-Germain spielt gegen Europa League-Gewinner Aston Villa um den UEFA Supercup. Moritz Einzel wirft einen Blick voraus.
11: Bereits im vergangenen Jahr gewann Paris Saint-Germain den Supercup, brauchte dafür gegen Tottenham Hotspur allerdings das Elfmeterschießen. Im europäischen Supercup gibt's bei Unentschieden nach 90 Minuten keine Verlängerung, sondern sofort die Entscheidung vom Punkt. Egal wie, Aston Villa rechnet sich was aus gegen die Übermannschaft der letzten zwei Jahre.
12: 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Hier die aktuellen Meldungen von den Straßen bei uns in der Region. Fahrt auf der A93 Regensburg in Richtung Weiden besonders vorsichtig. Zwischen Luhe-Wildenau und Weiden-Süd kommt es zu Behinderungen wegen eines defekten LKWs auf der Fahrbahn.
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8: Es verspricht, eine sternenklare Nacht zu werden bei uns. Und das ist auch gut so. Schließlich kommt nach der Sonnenfinsternis noch ein Sternschnuppensturm. Die Perseiden sind nämlich unterwegs und haben ihre Hochphase so gegen 0 Uhr. Also wenn ihr euch ganz viel wünschen wollt, dann mal um 0 Uhr aus dem Fenster gucken oder vielleicht auch schon ein bisschen vorher. Der Charivari-Wetter-Trend für Regensburg, Niederbayern und die Oberpfalz. Nach einer relativ milden Nacht mit um die 15 Grad wird es wieder heiß am Donnerstag. Denn da kommt die Sonne zurück, bringt uns bis zu 35 Grad.
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3: Am Freitag wird's in Lind bei Oberviechtach königlich. Beim 40. Kini-Fest feiern die Königstreuen den bayerischen Märchenkönig Ludwig II. Los geht's um 19 Uhr mit einem Ehrensalut der Böllerschützen. Danach gibt's Volksmusik mit dem Biergartenorchester, bayerische Schmankerl, unter anderem die Original-Linder-Schlachtschüssel und natürlich jede Menge Kini-Flair. Der Eintritt ist frei. Und wenn ihr am Wochenende lieber Wanderschuhe statt Lederhose anzieht, am Samstag startet die 44. Rodinger Fußwallfahrt. Von der Wallfahrtskirche in Roding geht's über mehrere Tage zu Fuß nach Altötting. Die Wallfahrt dauert bis Dienstag, 18. August.
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4: Schönen guten Abend. Ein islamistischer Gefährder ist heute aus der Oberpfalz nach Syrien abgeschoben worden. Der 38-Jährige wurde am Morgen in einer Asylunterkunft in Tirschenreuth abgeholt und zum Flughafen München gefahren. Zum Abschied zeigte er den sogenannten Terrorfinger, schreibt die Bild-Zeitung. Der Syrer wollte eine Synagoge in die Luft sprengen. Er saß 5 Jahre in Haft. Danach bekam er eine elektronische Fußfessel verpasst. Trotzdem fiel der Mann immer wieder durch islamistische Äußerungen auf. Seine Überwachung hat die Steuerzahler monatlich 50.000 Euro gekostet. Für seine nicht ganz freiwillige Ausreise soll er 6.000 Euro bekommen haben. Er sollte ein sportliches Highlight werden, der Städtedreieckslauf am Samstag von Maxl de Heidhof nach Teublitz. Doch die beliebte Sportveranstaltung ist heute abgesagt worden. Begründet wird das mit den für Samstag erwarteten Temperaturen von über 35 Grad und einem sehr hohen UV-Index. Diese Belastung ist laut dem Veranstalter ein zu hohes Risiko für Läufer, Walker und auch für die vielen Helfer entlang der Strecke. Ein Nachholtermin für den Städtedreieckslauf ist nicht geplant. Ein Mofa-Fahrer ist heute Vormittag im Landkreis Neumarkt schwer verunglückt. Der 15-Jährige kam bei Seubersdorf in einer Linkskurve auf die andere Straßenseite. Warum ist noch unklar? Eine entgegenkommende Autofahrerin hat ihren Wagen fast noch bis zum Stillstand abgebremst. Sie konnte den Zusammenstoß aber nicht mehr verhindern. Der Mofa-Fahrer hat schwerste Beinverletzungen erlitten. Ein Hubschrauber hat ihn ins Krankenhaus geflogen. Aufatmen beim Fußball-Regionalligisten DJK Filzing. Der Verein hat heute gemeldet, dass er einen neuen Cheftrainer gefunden hat. Er heißt Wolfgang Beller und ist eine feste Größe im ostbayerischen Fußball. Er kennt sowohl den Amateur- als auch den Profibereich. Frühere Stationen waren der SSV Jahn, der FC Augsburg, Schalke 04 und der VfB Stuttgart. Beller hat bei den Schwarz-Gelben einen 2-Jahres-Vertrag unterschrieben. Schon am Freitag steht er beim Auswärtsspiel in Augsburg an der Bande. Der 62-Jährige ersetzt Thorsten Kirschbaum, der überraschend zum Schweizer Erstligisten St. Gallen gewechselt ist.
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5: Normalen Verkehr auf den Straßen in der Region hätten wir aktuell für euch. Egal wo es hingeht, gute Fahrt.
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7: Es verspricht, eine sternenklare Nacht zu werden bei uns. Und das ist auch gut so. Schließlich kommt nach der Sonnenfinsternis noch ein Sternschnuppensturm. Die Perseiden sind nämlich unterwegs und haben ihre Hochphase so gegen 0 Uhr. Also wenn ihr euch ganz viel wünschen wollt, dann mal um 0 Uhr aus dem Fenster gucken oder vielleicht auch schon ein bisschen vorher. Der Charivari-Wettertrend für Regensburg, Niederbayern und die Oberpfalz. Nach einer relativ milden Nacht mit um die 15 Grad wird es wieder heiß am Donnerstag. Denn da kommt die Sonne zurück, bringt uns bis zu 35 Grad.
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0: Animal heißt der neue Song von Cat's Eye, der internationalen Girl Group. Die Sängerinnen kommen aus der Schweiz, von den Philippinen, aus den USA, aus Südkorea. Animal wurde unter anderem von Ed Sheeran geschrieben. Es geht um die Spannung zwischen der makellosen Version unserer selbst, die wir in der Außenwelt so präsentieren, und so der ungezügelten, wilden Energie, die hinter verschlossenen Türen dann zum Vorschein kommt. Fans haben schon sehnsüchtig drauf gewartet, auf neue Musik von Cat's Eye. Das Warten hat sich gelohnt. Hier ist mein Hit-Tipp zum Reinhören. Und ich finde den Ed Sheeran Sound hier in Shape of You hört man auch in Animal raus. Animal, Cat's Eye auf Charivari.

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1: Ich bin Gregor Jose Moser. Bei überwiegend klarem Himmel haben Millionen Menschen in Deutschland die partielle Sonnenfinsternis beobachtet. Zu bis zu 85-90% wurde die Sonne bei uns durch den Mond verdeckt. Je nach Ort endete das Naturschauspiel zwischen 20.30 Uhr und 21 Uhr. In Teilen der Welt, etwa in Spanien, gab es sogar eine totale Sonnenfinsternis. Das nächste Himmelshighlight folgt gleich in der Nacht. Zwischen 23 Uhr und 4 Uhr erreichen die Perseiden ihren Höhepunkt mit bis zu 100 Sternschnuppen pro Stunde. Die deutschen Geheimdienste können Angreifer in Zukunft aktiv bekämpfen, statt sie nur zu beobachten. Möglich macht es eine weitreichende Reform, die das Bundeskabinett heute gebilligt hat. Wir müssen uns aber keine Sorgen vor einer unkontrollierten Massenüberwachung machen, hat Bundesinnenminister Dobrindt betont. Es gehe um Terrorismus und Staatsterror fremder Mächte, nicht um Privatpersonen. Die Deutsche Bahn bietet ihre Hilfe an, um die Probleme bei der Binnenschifffahrt auszugleichen. Wegen Niedrigwassers in Rhein, Donau und anderen Flüssen in Deutschland können Schiffe weniger laden. Die DB Cargo will zum Ausgleich 400 zusätzliche Güterwagen bereitstellen. Jan-Henner Reitze berichtet.
2: Die Bahn sagt, kurzfristig bis zu 100 Binnenschiffe ersetzen zu können. Bundesverkehrsminister Bilger geht zwar davon aus, dass es noch dauert, bis alle Flüsse wieder normal befahrbar sind, will aber grundsätzlich am Transport per Schiff festhalten und Wasserstraßen besser auf Niedrigwasser vorbereiten. Die Umweltschutzorganisation WWF ist skeptisch und warnt, Fahrrinnen noch weiter auszubaggern.
1: Raus aus der Schule oder Uni, rein ins Berufsleben. Das wird in Zukunft aufgrund der künstlichen Intelligenz deutlich schwerer. Das zeigt eine Umfrage des IFO-Instituts unter mehr als 3000 Unternehmen in Deutschland. Gerade Einstiegsjobs im Verkauf, in der Verwaltung und Produktion könnten sich durch KI besonders schnell verändern. Wichtiger werden deswegen digitale Kenntnisse und die Fähigkeit, KI-Ergebnisse zu kontrollieren. Der Naturschutzbund NABU spricht von einem Meilenstein. Seit heute gelten in der EU neue Regeln gegen Verpackungsmüll. So müssen fast alle verwendeten Verpackungen künftig recyclingfähig sein. Verpackungen, die etwa durch unnötige Schichten das Produkt größer wirken lassen, sind künftig grundsätzlich untersagt.
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3: Normalen Verkehr auf den Straßen in der Region hätten wir aktuell für euch. Egal wo es hingeht, gute Fahrt.
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5: Es verspricht, eine sternenklare Nacht zu werden bei uns. Und das ist auch gut so. Schließlich kommt nach der Sonnenfinsternis noch ein Sternschnuppensturm. Die Perseiden sind nämlich unterwegs und haben ihre Hochphase so gegen 0 Uhr. Also wenn ihr euch ganz viel wünschen wollt, dann mal um 0 Uhr aus dem Fenster gucken oder vielleicht auch schon ein bisschen vorher. Der Charivari-Wetter-Trend für Regensburg, Niederbayern und die Oberpfalz. Nach einer relativ milden Nacht mit um die 15 Grad wird es wieder heiß am Donnerstag. Denn da kommt die Sonne zurück, bringt uns bis zu 35 Grad.

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2: Schönen guten Abend. Ein islamistischer Gefährder ist heute aus der Oberpfalz nach Syrien abgeschoben worden. Der 38-Jährige wurde am Morgen in einer Asylunterkunft in Tirschenreuth abgeholt und zum Flughafen München gefahren. Zum Abschied zeigte er den sogenannten Terrorfinger, schreibt die Bild-Zeitung. Der Syrer wollte eine Synagoge in die Luft sprengen. Er saß 5 Jahre in Haft. Danach bekam er eine elektronische Fußfessel verpasst. Trotzdem fiel der Mann immer wieder durch islamistische Äußerungen auf. Seine Überwachung hat die Steuerzahler monatlich 50.000 Euro gekostet. Für seine nicht ganz freiwillige Ausreise soll er 6.000 Euro bekommen haben. Er sollte ein sportliches Highlight werden, der Städtedreieckslauf am Samstag von Maxl-Dehaidhof nach Teublitz. Doch die beliebte Sportveranstaltung ist heute abgesagt worden. Begründet wird das mit den für Samstag erwarteten Temperaturen von über 35 Grad und einem sehr hohen UV-Index. Diese Belastung ist laut dem Veranstalter ein zu hohes Risiko für Läufer, Walker und auch für die vielen Helfer entlang der Strecke. Ein Nachholtermin für den Städtedreieckslauf ist nicht geplant. Ein Mofa-Fahrer ist heute Vormittag im Landkreis Neumarkt schwer verunglückt. Der 15-Jährige kam bei Seubersdorf in einer Linkskurve auf die andere Straßenseite. Warum ist noch unklar? Eine entgegenkommende Autofahrerin hat ihren Wagen fast noch bis zum Stillstand abgebremst. Sie konnte den Zusammenstoß aber nicht mehr verhindern. Der Mofa-Fahrer hat schwerste Beinverletzungen erlitten. Ein Hubschrauber hat ihn ins Krankenhaus geflogen. Aufatmen beim Fußball-Regionalligisten DJK Filzing. Der Verein hat heute gemeldet, dass er einen neuen Cheftrainer gefunden hat. Er heißt Wolfgang Beller und ist eine feste Größe im ostbayerischen Fußball. Er kennt sowohl den Amateur- als auch den Profibereich. Frühere Stationen waren der SSV Jahn, der FC Augsburg, Schalke 04 und der VfB Stuttgart. Beller hat bei den Schwarz-Gelben einen 2-Jahres-Vertrag unterschrieben. Schon am Freitag steht er beim Auswärtsspiel in Augsburg an der Bande. Der 62-Jährige ersetzt Thorsten Kirschbaum, der überraschend zum Schweizer Erstligisten St. Gallen gewechselt ist.
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3: Hier die aktuellen Meldungen von den Straßen bei uns in der Region. Fahrt auf der A3 Passau in Richtung Nürnberg besonders vorsichtig. Zwischen den Anschlussstellen Nittendorf und Laber kommt es zu Behinderungen durch eine ungesicherte Unfallstelle.
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5: Es verspricht, eine sternenklare Nacht zu werden bei uns. Und das ist auch gut so. Schließlich kommt nach der Sonnenfinsternis noch ein Sternschnuppensturm. Die Perseiden sind nämlich unterwegs und haben ihre Hochphase so gegen 0 Uhr. Also wenn ihr euch ganz viel wünschen wollt, dann mal um 0 Uhr aus dem Fenster gucken oder vielleicht auch schon ein bisschen vorher. Der Charivari-Wettertrend für Regensburg, Niederbayern und die Oberpfalz. Nach einer relativ milden Nacht mit um die 15 Grad wird es wieder heiß am Donnerstag. Denn da kommt die Sonne zurück, bringt uns bis zu 35 Grad.
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3: Ich bin Florian Klaus. Millionen Menschen in Deutschland haben heute Abend eine partielle Sonnenfinsternis bestaunt. Der Mond hat die Sonne bis zu 90% verdeckt. In Spanien war es noch spektakulärer. Dort war es beispielsweise über Mallorca eine totale Sonnenfinsternis. Und der Himmel hält noch eine Zugabe bereit. In der Nacht erreichen die Perseiden ihren Höhepunkt mit bis zu 100 Sternschnuppen pro Stunde. Die deutschen Geheimdienste können Angreifer in Zukunft aktiv bekämpfen, statt sie nur zu beobachten. Möglich macht es eine weitreichende Reform, die das Bundeskabinett heute gebilligt hat. Dazu Bundesinnenminister Dobrindt.
4: Wir entwickeln unsere Nachrichtendienste hin zu echten Geheimdiensten, weil wir es zum allerersten Mal seit der Gründung der Dienste möglich machen, dass sie operative Befugnisse bekommen.
3: Außerdem hat das Kabinett die sogenannte Frühstartrente für Kinder auf den Weg gebracht, genauso wie ein härteres Vorgehen gegen Finanzkriminalität und Geldwäsche. Viele Jahre ging es bergauf, aber 2025 ist die durchschnittliche Arbeitszeit pro Kopf bei Menschen zwischen 20 und 64 in Deutschland mal wieder leicht zurückgegangen. Das hat das Bundesinstitut für Bevölkerungsforschung ausgerechnet. Etwa 20 Minuten pro Woche wurde im Schnitt weniger gearbeitet, im Vergleich zum Rekordstand vor 3 Jahren. Als Grund nennen die Forscher die schwächelnde Wirtschaft. Europas Flüsse kämpfen mit Niedrigwasser. Das beeinträchtigt auch in Bayern den Gütertransport. Landesverkehrsminister Bernreiter hat sich deshalb dafür ausgesprochen, die Donau rasch auszubauen. Das sagte der CSU-Minister nach einem Treffen mit den anderen Landesverkehrsministern sowie Bundesverkehrsminister Bilger. Naturschützer und Grüne kritisieren den Plan. Tiefer gebaggerte Flüsse würden kein zusätzliches Wasser bringen, sondern Lebensräume zerstören und sogar Grundwasser abziehen. Johannes Liebmann ist Europameister über 800 Meter Freistil. Und das mit neuem Europarekord. Der 19-Jährige ist bei der Schwimm-EM in Paris als Erster angeschlagen und hat seine eigene Bestzeit vom April um 0,35 Sekunden unterboten. Silber ging ebenfalls an Deutschland, nämlich an Nationalteamkollege Sven Schwarz.
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5: Aktuell hätten wir für euch keine Störungsmeldungen vorliegen, egal wo es hingeht, gute Fahrt.
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7: Es verspricht eine sternenklare Nacht zu werden bei uns und das ist auch gut so. Schließlich kommt nach der Sonnenfinsternis noch ein Sternschnuppensturm. Die Perseiden sind nämlich unterwegs und haben ihre Hochphase so gegen 0 Uhr. Also wenn ihr euch ganz viel wünschen wollt, dann mal um 0 Uhr aus dem Fenster gucken oder vielleicht auch schon ein bisschen vorher. Der Charivari-Wetter-Trend für Regensburg, Niederbayern und die Oberpfalz. Nach einer relativ milden Nacht mit um die 15 Grad wird es wieder heiß am Donnerstag. Denn da kommt die Sonne zurück, bringt uns bis zu 35 Grad.
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1: Hier die wichtigsten Meldungen von den Straßen bei uns in der Region. Fahrt auf der A6 Pilsen in Richtung Nürnberg besonders vorsichtig. Zwischen Amberg Süd und Amberg West kommt es zu Behinderungen wegen eines defekten LKWs. Wechseln wir zur A93 Regensburg in Richtung Weiden. Fahrt zwischen Regenstauf und Punholz besonders vorsichtig. Hier kommt es zu Behinderungen durch Personen auf der Fahrbahn.
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3: Es verspricht, eine sternenklare Nacht zu werden bei uns. Und das ist auch gut so. Schließlich kommt nach der Sonnenfinsternis noch ein Sternschnuppensturm. Die Perseiden sind nämlich unterwegs und haben ihre Hochphase so gegen 0 Uhr. Also wenn ihr euch ganz viel wünschen wollt, dann mal um 0 Uhr aus dem Fenster gucken oder vielleicht auch schon ein bisschen vorher. Der Charivari-Wetter-Trend für Regensburg, Niederbayern und die Oberpfalz. Nach einer relativ milden Nacht mit um die 15 Grad wird es wieder heiß am Donnerstag. Denn da kommt die Sonne zurück, bringt uns bis zu 35 Grad.
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4: Ich bin Florian Klaus. In ganz Europa haben die Menschen am Abend gebannt nach oben geschaut. Denn bevor die Sonne untergegangen ist, wurde sie erst vom Mond verdeckt. In Deutschland zumindest zum großen Teil, zum Beispiel in Spanien komplett. Jan-Henne Reitze berichtet.
5: Ob auf Island, Mallorca oder auch in ganz Deutschland, das Schauspiel am Himmel hat Menschen zusammengebracht, ob in einer Warteschlange für eine Schutzbrille oder an Aussichtspunkten mit besonders gutem Blick auf den Horizont. In den Teilen von Spanien, wo die Sonne komplett verdeckt wurde, waren Hotels seit Monaten ausgebucht. Die nächste Sonnenfinsternis, wieder partiell in Deutschland und komplett unter anderem in Spanien, gibt es übrigens schon im nächsten Sommer, Anfang August.
4: Die deutschen Nachrichtendienste sollen einem Kabinettsbeschluss zufolge mehr Befugnisse bekommen, um bei Gefahren selbst eingreifen zu können. Kanzleramtschefin Waken hat in der ARD aber gesagt, dass das Trennungsgebot zwischen den Aufgaben der Dienste und der Polizei auch in Zukunft eingehalten werde. Nur in besonderen Fällen, in denen die Polizei nicht tätig werden könne, könne demnach in Zukunft auch der Verfassungsschutz aktiv werden, sagte sie. In der SPD gibt es neuen Widerstand gegen die Politik ihrer Minister in der Bundesregierung. In einem Brief an Bauministerin Huberts fordern die SPD-Chefs von Berlin und Schleswig-Holstein, die geplanten Kürzungen beim Wohngeld zurückzunehmen. Die treffen Menschen, die ohnehin mit steigenden Wohn- und Lebenshaltungskosten zu kämpfen hätten. Das sei auch ein politisches Problem, wenn sie gleichzeitig glaubwürdig für bezahlbares Wohnen werben wollten. Mit glühenden Lavaströmen und Aschewolken liefert der Ätna zurzeit spektakuläre Bilder. Für tausende Urlauber auf Sizilien ist der Vulkan aber ein großes Problem. Der Flughafen Catania bleibt wegen der Asche mindestens bis zum kommenden Nachmittag geschlossen. Das hat dort einiges Chaos ausgelöst, denn es ist zwar nicht der einzige Flughafen der Insel, in der Hauptreisezeit sind aber viele Verbindungen schon ausgebucht. WM-Gold Nummer 10 für Profireiterin Isabel Wert und insgesamt der 13. WM-Sieg für Deutschland. Den hat sich das deutsche Dressurteam bei der Heim-WM in Aachen gesichert. Silber im größten Reitstadion der Welt ging an Großbritannien, Bronze an Dänemark.
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6: Hier die aktuellen Meldungen von den Straßen bei uns in der Region. Wenn ihr gerade auf der A6 Pilsen in Richtung Nürnberg unterwegs seid, fahrt zwischen den Anschlussstellen Amberg Süd und Amberg West besonders vorsichtig. Hier kommt es zu Verzögerungen wegen eines defekten LKWs.
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8: Es verspricht, eine sternenklare Nacht zu werden bei uns. Und das ist auch gut so. Schließlich kommt nach der Sonnenfinsternis noch ein Sternschnuppensturm. Die Perseiden sind nämlich unterwegs und haben ihre Hochphase so gegen 0 Uhr. Also wenn ihr euch ganz viel wünschen wollt, dann mal um 0 Uhr aus dem Fenster gucken oder vielleicht auch schon ein bisschen vorher. Der Charivari-Wetter-Trend für Regensburg, Niederbayern und die Oberpfalz. Nach einer relativ milden Nacht mit um die 15 Grad wird es wieder heiß am Donnerstag. Denn da kommt die Sonne zurück, bringt uns bis zu 35 Grad.
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1: Hier die wichtigsten Meldungen von den Straßen bei uns in der Region. Fahrt auf der A6 Pilsen in Richtung Nürnberg besonders vorsichtig. Zwischen den Anschlussstellen Sulzbach-Rosenberg und Alfeld kommt es zu Behinderungen durch Personen auf der Fahrbahn. Wir bleiben noch auf der A6. Pilsen in Richtung Nürnberg. Fahrt auch zwischen den Anschlussstellen Amberg Süd und Amberg West besonders vorsichtig. Hier kommt es zu Behinderungen wegen eines defekten LKWs auf der Fahrbahn.
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3: Es verspricht, eine sternenklare Nacht zu werden bei uns. Und das ist auch gut so. Schließlich kommt nach der Sonnenfinsternis noch ein Sternschnuppensturm. Die Perseiden sind nämlich unterwegs und haben ihre Hochphase so gegen 0 Uhr. Also wenn ihr euch ganz viel wünschen wollt, dann mal um 0 Uhr aus dem Fenster gucken oder vielleicht auch schon ein bisschen vorher. Der Charivari-Wetter-Trend für Regensburg, Niederbayern und die Oberpfalz. Nach einer relativ milden Nacht mit um die 15 Grad wird es wieder heiß am Donnerstag. Denn da kommt die Sonne zurück, bringt uns bis zu 35 Grad.
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0: Entdeckt worden ist, verschwand sie zum Beispiel in Spanien vollständig hinter dem Mond. In den letzten Tagen hatte es teils einen richtigen Sonnenfinsternistourismus dorthin gegeben. In dieser Nacht gibt es übrigens noch ein weiteres Himmelsschauspiel zu beobachten. Die Perseiden bringen viel Sternschnuppen. Wenn Gefahr droht, soll künftig auch der Verfassungsschutz direkt eingreifen können und nicht nur die Polizei. Das hat das Bundeskabinett beschlossen. Kritiker befürchten, dass dadurch die Trennung zwischen Nachrichtendiensten und Polizei aufgeweicht wird. So hat die linken Politikerin Bünger im ZDF gesagt.
1: Aus unserer Sicht ist dieser Entwurf geschichtsvergessen und verantwortungslos. Dobrindt baut eine echte Geheimpolizei mit echten polizeilichen Befugnissen.
0: Kanzleramtschefin Wagner hat in der ARD hingegen betont, dass der Verfassungsschutz nur in besonderen Fällen tätig werden soll, in denen die Polizei nicht eingreifen kann. Das sei geboten, um Gefahren rechtzeitig abwenden zu können. Wer gerade vom Flughafen Catania aus von Sizilien wegfliegen will, muss noch mehr Geduld aufbringen. Die Sperrung des Flughafens wegen der Aktivität des Ätna ist bis Freitagmorgen verlängert worden. Grund ist die Asche, die der Vulkan ausstößt. Die Flughafensperrung hat für ziemliches Chaos auf der Insel gesorgt. Viele Flüge sind ausgefallen oder wurden auf andere Flughäfen umgeleitet. Dürfen Automatenläden auch an Sonn- und Feiertagen durchgehend öffnen? Für Nürnberg hat der Bayerische Verwaltungsgerichtshof nun entschieden, zwischen 20 und 6 Uhr ist weiterhin Ruhe. Ein Ladenbesitzer wollte durchsetzen, dass er durchgehend öffnen darf. Die Stadt Nürnberg argumentierte dagegen, dass Alkohol, Süßwaren und Zigaretten vor allem nächtliches Ausgehpublikum anlocken würden und bekam recht. Guter Start bei der Leichtathletik-EM für den Zehnkampf-Weltmeister Leo Neugebauer. Nach Tag 1 liegt er in Birmingham in Führung. Zur Halbzeit steht er bei 4.483 Punkten und hat damit 71 Punkte Vorsprung auf Platz 2. Auch der frühere Welt- und Europameister Niklas Kaul darf sich Hoffnungen auf Edelmetall machen. Er steht auf Rang 6.
2: 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Hier die aktuellen Meldungen von den Straßen bei uns in der Region. Fahrt auf der A6 Pilsen in Richtung Nürnberg besonders vorsichtig. Zwischen den Anschlussstellen Sulzbach, Rosenberg und Alfeld kommt es zu Behinderungen durch Personen auf der Fahrbahn. Wir bleiben noch auf der A6 Pilsen in Richtung Nürnberg. Fahrt auch zwischen Amberg Süd und Amberg West besonders vorsichtig. Hier kommt es zu Behinderungen wegen eines defekten LKWs auf der Fahrbahn. 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
3: Jetzt in der Nacht lohnt sich der Blick aus dem Fenster. Natürlich auch das Fenster aufzumachen. Bei um die 15 Grad ist es angenehm draußen. Und es sind ganz viele Sternschnuppen unterwegs. Der Charivari-Wettertrend für Regensburg, Niederbayern und die Oberpfalz. Am Donnerstag kommt die Hitze dann schon wieder. Die Sonne strahlt und scheint von morgens bis abends und bringt uns bis zu 35 Grad.
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1: Ich bin Florian Klaus. An vielen Aussichtspunkten in Europa haben sich am Abend die Menschen getummelt, die die Sonnenfinsternis miterleben wollten. Während die Sonne hier zum Großteil

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1: Hier die wichtigsten Meldungen von den Straßen bei uns in der Region. Fahrt auf der A6 Pilsen in Richtung Nürnberg besonders vorsichtig. Zwischen den Anschlussstellen Sulzbach-Rosenberg und Alfeld kommt es zu Behinderungen durch Personen auf der Fahrbahn. Wir bleiben noch auf der A6 Pilsen in Richtung Nürnberg. Fahrt auch zwischen den Anschlussstellen Amberg Süd und Amberg West besonders vorsichtig. Hier kommt es zu Behinderungen wegen eines defekten LKWs auf der Fahrbahn.

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1: Ich bin Florian Klaus. Ein Himmelsereignis folgt aufs andere. Am Abend haben Millionen Menschen in Europa die Sonnenfinsternis bestaunt. Und aktuell erreichen die Perseiden ihren Höhepunkt. Astronomen rechnen mit bis zu 100 Sternschnuppen pro Stunde. Mehr Befugnisse für Nachrichtendienste, mehr Geld für BAföG-Empfänger und kein Alkohol mehr für unter 16-Jährige auch in Begleitung. Das hat das Bundeskabinett beschlossen. Die größten Diskussionen hat dabei der Beschluss ausgelöst, dass Nachrichtendienste künftig in begrenzten Fällen selbst aktiv werden können sollen, statt nur zu beobachten. Aus Sicht der Kritiker sollte das nur die Polizei können. Die Bundesregierung sieht darin eine Reaktion auf wachsende Bedrohungen. Die Deutsche Bahn bietet ihre Hilfe an, um die Probleme bei der Binnenschifffahrt auszugleichen. Wegen dem Niedrigwasser in Rhein, Donau und anderen Flüssen in Deutschland können Schiffe weniger laden. Die DB Cargo will zum Ausgleich 400 zusätzliche Güterwagen bereitstellen.

0: Jan-Henne Reitze berichtet.
1: Die Bahn sagt, kurzfristig bis zu 100 Binnenschiffe ersetzen zu können. Bundesverkehrsminister Bilger geht zwar davon aus, dass es noch dauert, bis alle Flüsse wieder normal befahrbar sind, will aber grundsätzlich am Transport per Schiff festhalten und Wasserstraßen besser auf Niedrigwasser vorbereiten. Die Umweltschutzorganisation WWF ist skeptisch und warnt, Fahrrinnen noch weiter auszubaggern.
0: Wer Zehntausende Dollar bezahlt, bekommt dafür schneller Zugriff auf Posts des US-Präsidenten. Das hat seine Plattform Truth Social angeboten. Dafür ist Präsident Trump jetzt von zwei Medienorganisationen verklagt worden. Sie nennen das Modell zutiefst korrupt und verfassungswidrig. Laut der Truth Social-Mutter TMTG gibt es für das Angebot schon mehrere Kunden, die auf den Handel an Finanzmärkten spezialisiert sind. Noch ein Sieg für den Champions League-Gewinner. Paris Saint-Germain hat den UEFA Supercup gewonnen. Die Franzosen haben den Europa-League-Sieger Aston Villa mit 2:1 geschlagen. Für PSG ist es der zweite Supercup-Sieg in Folge.
2: 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Für euch aktuell normaler Verkehr auf den Straßen in der Region. Gute Fahrt. 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
3: Jetzt in der Nacht lohnt sich der Blick aus dem Fenster. Natürlich auch das Fenster aufzumachen. Bei um die 15 Grad ist es angenehm draußen. Und es sind ganz viele Sternschnuppen unterwegs. Der Charivari-Wettertrend für Regensburg, Niederbayern und die Oberpfalz. Am Donnerstag kommt die Hitze dann schon wieder. Die Sonne strahlt und scheint von morgens bis abends und bringt uns bis zu 35 Grad.

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1: Und derzeit liegen uns für euch keine Störungsmeldungen vor. Gute Fahrt.

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1: Ich bin Florian Klaus. In ganz Europa haben die Menschen am Abend gebannt nach oben geschaut. Denn bevor die Sonne untergegangen ist, wurde sie erst vom Mond verdeckt. In Deutschland zumindest zum großen Teil, zum Beispiel in Spanien komplett. Jan-Henne Reitze berichtet.
2: Ob auf Island, Mallorca oder auch in ganz Deutschland, das Schauspiel am Himmel hat Menschen zusammengebracht, ob in einer Warteschlange für eine Schutzbrille oder an Aussichtspunkten mit besonders gutem Blick auf den Horizont. In den Teilen von Spanien, wo die Sonne komplett verdeckt wurde, waren Hotels seit Monaten ausgebucht. Die nächste Sonnenfinsternis, wieder partiell in Deutschland und komplett unter anderem in Spanien, gibt es übrigens schon im nächsten Sommer, Anfang August.
1: Sollte der Verfassungsschutz bei Gefahren auch selbst eingreifen können oder sollte das nur die Polizei? Darüber gibt es in der Politik gerade große Diskussionen. Das Bundeskabinett hat beschlossen, dass Nachrichtendienste mehr Möglichkeiten bekommen sollen. Teile der Opposition haben darum schon vor einer Geheimpolizei gewarnt. Kanzleramtschefin Wagen hat in der ARD betont, dass die Eingriffe verhältnismäßig sein müssten und alles kontrolliert werden soll. Bundesumweltminister Schneider will, dass der Bund mehr Handlungsspielraum bekommt, um beim Hitzeschutz aktiv zu werden. Dafür sollte laut ihm das Grundgesetz angepasst werden. Die Union ist aber skeptisch. Der Vizechef ihrer Bundestagsfraktion Krings hat dem Redaktionsnetzwerk Deutschland gesagt, dass das keinen Vorteil für das Klima bringen würde. Von den Grünen kam hingegen Unterstützung für den Vorschlag. Spotify geht konsequent gegen KI-Musik vor. Ab Mitte September verbannt der Streaming-Riese KI-generierte Künstlerprofile komplett aus seinen automatischen Empfehlungen. Zusätzlich werden die Songs